Mittelpunkt und tapsigen Dudelsackquinten beginnt. Das ganze Werk in voller Länge spielen jetzt die Bamberger Symphoniker für uns unter der Leitung von Gaetano de Spinosa.

Die Bamberger Symphoniker haben hier unter der Leitung von Gaetano de Spinosa die Sinfonie Nummer 82 in C-Dur gespielt, die erste der berühmten Pariser Sinfonien von Joseph Haydn. Einen bunten musikalischen Strauß hat die Komponistin Germaine Taillefer für uns zusammengestellt. Die Blumen Frankreichs sind drin und man kann sich schon vorstellen, wie herrlich das duften muss. Vom Jasmin aus der Provence über die Rose von Anjou und den Klatschmohn von Guyenne bis hin zur Kornblume der Picardie. All das blüht im Klavier und wird jetzt gepflückt von Christina Arianio.

Fleur de France. Den Blumen Frankreichs hat Germaine Taillefer dieses Klavierstück gewidmet und gespielt hat es hier für uns Christina Arianio. Sie hören das ARD-Nachtkonzert, präsentiert von BR Klassik, jetzt mit geistlicher Musik von Felix Mendelssohn Bartholdy. Sein Gloria für Soli, vierstimmigen Chor und Orchester, wird interpretiert von der Deutschen Kammerphilharmonie Bremen zusammen mit dem Kammerchor Stuttgart. Die Solopartien singen Maria Bernius und Stefanie Fels, Sopran, Ute Feuerecker, Alt, Tobias Metger, Tenor und Adolf Seidel, Bass. Die Leitung hat Frieda Bernius.

Ralph Manno Klarinette und Alfredo Perl Klavier haben hier Kammermusik von Johannes Brahms für uns gespielt. Das war seine Klarinettensonate in F-Moll Opus 120 Nummer 1. Nicht nur Vivaldi hat die vier Jahreszeiten vertont, auch vom Komponisten Louis Spohr gibt's eine Jahreszeiten-Sinfonie. Die beginnt im tiefsten Winter. Erst muss man durch mächtige Blechbläser-Themen und eisige Zwischenspiele, bis die winterlichen Motive wegschmelzen und von Vogelstimmen abgelöst werden. Durch die vier Jahreszeiten geht's jetzt mit dem Orchestra della Svizzera Italiana unter Howard Shelley.

Das war das Orchestra della Svizzera Italiana unter Howard Shelley, hier mit Louis Spohrs Sinfonie Nummer 9 in H-Moll, Opus 143, die Jahreszeiten. Kurz vor 2 Uhr ist es und jetzt geht's zu den Nachrichten hier im ARD-Nachtkonzert mit Klaviermusik von Franz Schubert.

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1: Um 4 Uhr mit Ronald Lessig. Begleitet von Protesten beginnt in Thüringens Landeshauptstadt Erfurt heute ein zweitägiger Bundesparteitag der AfD. Unter anderem soll dabei die Parteispitze neu gewählt werden. Das amtierende Duo Weidel und Chrupalla stellt sich zur Wiederwahl. Aus Erfurt Wolfgang Henschel.
2: Die Sicherheitsbehörden rechnen mit 50.000 zumeist friedlichen Gegendemonstranten, aber auch bis zu 2.500 gewaltbereiten Aktivisten sowie Straßenblockaden. Das Bündnis Widersetzen kündigte an, den Parteitag verhindern zu wollen. Die Polizei hat mehrere tausend Beamte aus allen 16 Bundesländern in Erfurt zusammengezogen. Auch Wasserwerfer, Hubschrauber und Drohnen stehen bereit. Die Polizei kündigte an, friedliche Kundgebungen zu schützen und zu begleiten. Gewalt und Straftaten würden konsequent verfolgt.
1: Bundesfinanzminister Klingbeil will für das kommende Jahr neue Schulden in Höhe von fast 204 Milliarden Euro aufnehmen. Das geht aus einem Haushaltsentwurf hervor, der dem ARD-Hauptstadtstudio vorliegt. Demnach plant Klingbeil im Kernetat mit einer Neuverschuldung von knapp 119 Milliarden Euro. Das sind 8 Milliarden Euro mehr als im April in den Eckwerten zum Haushalt beschlossen. Die Gesamtsumme der Verbindlichkeiten ergibt sich durch die Kredite für die sogenannten Sondervermögen Bundeswehr sowie Infrastruktur und Klimaneutralität. Popstar Taylor Swift hat geheiratet. Die Sängerin und Footballspieler Travis Kelce gaben sich in New York das Ja-Wort, wie eine Sprecherin bestätigte. Die Zeremonie habe Schauspieler Adam Sandler geleitet. Medienberichten zufolge fand die Hochzeit mit vielen berühmten Gästen im Madison Square Garden statt. Die 14-malige Grammy-Gewinnerin Swift gilt als erfolgreichste Musikerin der Gegenwart. Kelce spielt Football bei den Kansas City Chiefs und gewann mit dem Team bereits dreimal den Super Bowl. Argentinien hat das Achtelfinale der Fußball-Weltmeisterschaft erreicht. Der Titelverteidiger setzte sich mit 3:2 nach Verlängerung gegen Kap Verde durch. Aus dem ARD-WM-Team Hendrik Lückhoff.
3: Eine Fußballsensation war zum Greifen nah für WM-Neuling Kap Verde. Nach Rückstand zwangen die Spieler des afrikanischen Inselstaates den Weltmeister in die Verlängerung. Da konnten sie nochmal einen Rückstand aufholen. Das dritte argentinische Tor durch Romero war dann aber 1:1. Ein großer Kampf blieb damit unbelohnt. Argentinien zittert sich ins Achtelfinale und trifft da auf Ägypten, das sich mit 4:2 im Elfmeterschießen gegen Australien durchsetzte. Unterdessen kann sich Jürgen Klopp nach dem Rücktritt von Julian Nagelsmann den Job als deutscher Bundestrainer vorstellen. Klopp bestätigte bei Magenta TV erste Gespräche mit dem DFB.
1: Das waren die Nachrichten. Das Wetter in Deutschland. Tagsüber Wolken und Regen, einzelne Gewitter, im Süden sonnig bis 30 Grad. Es ist 4:03 Uhr.
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4: Mit Constanze Fennel und was immer sie wach hält, mit Musik ist es besser. Erst recht mit dieser hier von Jacques Offenbach. Hier kommt die Ouvertüre zu seiner Opera Buffa La Belle Hélène, die schöne Helena.

La Belle Hélène, die schöne Helena. Die Ouvertüre zu dieser Oper von Jacques Offenbach hat hier das Orchestre de la Suisse Romande gespielt, unter der Leitung von Neeme Järvi. Ein Zeitgenosse und auch ein flüchtiger Bekannter von Offenbach war der Kollege Otto Nicolai. Aus seiner Oper Die lustigen Weiber von Windsor hören wir jetzt das Duett von Frau Flut und Frau Reich aus dem ersten Akt. Nein, das ist doch wirklich zu keck. Hier mit Silvia Gesti, Sopran, und Trudelise Schmidt, Mezzosopran.

Nein, das ist doch wirklich zu keck, finden Frau Flut und Frau Reich in Otto Nikolais Oper Die lustigen Weiber von Windsor. Ihr Duett aus dem ersten Akt haben wir hier gerade gehört, gesungen von Silvia Gesti, Sopran, und Trudelise Schmidt, Mezzosopran. Heinz Wallberg dirigierte das Münchner Rundfunkorchester. 20 Minuten nach 4 Uhr war es gerade. Sie hören das ARD-Nachtkonzert, präsentiert von BR Klassik. Jetzt mit Musik von Friedrich von Flotow. Matthias Kirschnereit ist der Solist in seinem zweiten Klavierkonzert in A-Moll. Und er spielt es hier zusammen mit dem Münchner Rundfunkorchester, jetzt unter Ulf Schirmer.

Der Pianist Matthias Kirschnereit und das Münchner Rundfunkorchester unter Ulf Schirmer waren das. Hier mit dem zweiten Klavierkonzert in A-Moll von Friedrich von Flotho. Ein Komponist, dessen Lebensdaten übrigens fast deckungsgleich sind mit denen vom Kollegen Richard Wagner. Gleich zwei geniale Komponisten im Doppelpack hat sich Friedrich der Große an seinen Hof geholt, nämlich die Gebrüder Graun, Johann Gottlieb und Karl Heinrich. Hier kommt Musik von ihnen, ein Konzert für Traversflöte, Violine, Viola da Gamba, Violoncello, Streicher und Basso Continuo in G-Dur, gespielt vom Ensemble Il Gardellino.

Das Ensemble Il Gardellino hat hier Musik der Gebrüder Graun interpretiert. Ein Konzert für Traversflöte, Violine, Viola da Gamba, Violoncello, Streicher und Basso Continuo in G-Dur. Und jetzt ist es kurz vor 5 Uhr.

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1: Um 5 Uhr mit Ronald Lessig. In Erfurt beginnt heute der zweitägige AfD-Bundesparteitag. Kurz vor dem Start haben die Gegner der Veranstaltung einen juristischen Erfolg errungen. Aus der Nachrichtenredaktion Christian Ofer-Weiß.
2: Das Verwaltungsgericht Weimar hat am Abend das Versammlungsverbot auf Zufahrtswegen zum AfD-Parteitag kassiert. Auslöser war die Ankündigung des Bündnisses Widersetzen. Die Aktivisten wollen den Parteitag noch verhindern, indem sie Anreisewege blockieren. Das Landesverwaltungsamt verbot die Blockade mit Verweis auf Rettungswege und öffentliche Sicherheit. Dieses Verbot ist nun gekippt, sofern keine Beschwerde gegen die Entscheidung eingelegt wird. Die Sicherheitsbehörden erwarten insgesamt 50.000 Gegendemonstranten, darunter auch gewaltbereite Gruppen.
1: Bundesfinanzminister Klingbeil will für das kommende Jahr neue Schulden in Höhe von fast 204 Milliarden Euro aufnehmen. Das geht aus einem Haushaltsentwurf hervor, der dem ARD-Hauptstadtstudio vorliegt. Demnach plant Klingbeil im Kernetat mit einer Neuverschuldung von knapp 119 Milliarden Euro. Das sind 8 Milliarden mehr als im April in den Eckwerten zum Haushalt beschlossen. Die Gesamtsumme der Verbindlichkeiten ergibt sich durch die Kredite für die sogenannten Sondervermögen Bundeswehr sowie Infrastruktur- und Klimaneutralität. Popstar Taylor Swift hat geheiratet. Die Sängerin und Footballspieler Travis Kelce gaben sich in New York das Ja-Wort, wie eine Sprecherin bestätigte. Die Zeremonie habe Schauspieler Adam Sandler geleitet. Medienberichten zufolge fand die Hochzeit mit vielen berühmten Gästen im Madison Square Garden statt. Die 14-malige Grammy-Gewinnerin Swift gilt als erfolgreichste Musikerin der Gegenwart. Kelce spielt Football bei den Kansas City Chiefs und gewann mit dem Team bereits 3-mal den Super Bowl. Argentinien hat das Achtelfinale bei der Fußball-Weltmeisterschaft erreicht. Der Titelverteidiger setzte sich mit 3:2 nach Verlängerung gegen Kap Verde durch. Aus dem ARD-WM-Team Hendrik Lückhoff.
3: Eine Fußballsensation war zum Greifen nah für WM-Neuling Kap Verde. Nach Rückstand zwangen die Spieler des afrikanischen Inselstaates den Weltmeister in die Verlängerung. Da konnten sie nochmal einen Rückstand aufholen. Das dritte argentinische Tor durch Romero war dann aber 1:1. Ein großer Kampf blieb damit unbelohnt. Argentinien zittert sich ins Achtelfinale und trifft da auf Ägypten, das sich mit 4:2 im Elfmeterschießen gegen Australien durchsetzte. Unterdessen kann sich Jürgen Klopp nach dem Rücktritt von Julian Nagelsmann den Job als deutscher Bundestrainer vorstellen. Klopp bestätigte bei Magenta TV erste Gespräche mit dem DFB.
1: Das waren die Nachrichten. Das Wetter in Deutschland. Tagsüber Wolken und Regen, im Süden sonnig, 19 bis 30 Grad, am Sonntag bis 31 Grad, 5:03 Uhr.
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4: Mit Constanze Fennel und es geht ganz idyllisch hinein in diesen frühen Samstagmorgen mit Musik von Alexander Glasunow. Marie-Louise Neunecker und die Bamberger Symphoniker spielen sein Idyll für Horn und Orchester. Damit einen wunderschönen guten Morgen.

Idyll für Horn und Orchester von Alexander Glasunow, hier mit Marie-Louise Neunecker als Solistin, und sie wurde begleitet von den Bamberger Symphonikern unter Werner Andreas Albert. 5:10 war es gerade. Musik, die man nicht alle Tage zu hören bekommt, die steht jetzt auf dem Programm unseres Nachtkonzerts. Eines reichlich unbekannten Bach-Zeitgenossen, der im wahrsten Sinne des Wortes nichts als Meisterwerke komponiert hat. Er hieß nämlich Johann Friedrich Meister. 1695 wurde seine Sammlung mit Trio-Sonaten veröffentlicht, Il Giardino del Piacere, also der Garten des Vergnügens. In diesem Sinne viel Spaß hier mit der Nummer 11 daraus in D-Dur.

Das Ensemble Musica Antiqua Köln unter Reinhard Göbel interpretierte die Trio-Sonate Nummer 11 in D-Dur aus der Sammlung Il Giardino del Piacere von Johann Friedrich Meister. 20 nach 5 war es gerade. Sie hören das ARD-Nachtkonzert, präsentiert von BA Klassik, jetzt mit Musik von Felix Mendelssohn Bartholdy. Das ist der erste Satz aus einem Klavierkonzert Nummer 2 in D-Moll Opus 40, hier mit Lars Vogt und dem Orchestre de Chambre de Paris.

Allegro appassionato, der erste Satz aus Felix Mendelssohn Bartholdys Klavierkonzert Nummer 2 in D-Moll, Opus 40. Den haben wir gerade hier gehört, interpretiert von Lars Vogt, und er hatte auch die Leitung in dieser Aufnahme mit dem Orchestre de Chambre de Paris. Was einem nicht alles so passieren kann, wenn man auf Kur ist. Bei einem Aufenthalt in Marienbad war der Komponist Louis Spohr so positiv überrascht vom dortigen Orchester, dass er ihm kurzerhand einen Walzer im Stil von Strauss geschrieben hat. Erinnerung an Marienbad, das ist doch mal ein schöner Kurschatten.

Erinnerung an Marienbad. Ein Kammerensemble der Academy of St. Martin in the Fields hat hier diesen Walzer in A-Dur von Louis Spohr für uns gespielt. Weiter geht's ins barocke Italien Antonio Vivaldis. Eins seiner künstlerischen Experimentierfelder war das berühmte Ospedale della Pietà in Venedig, ein Waisenhaus für junge Mädchen, die dort eine exzellente musikalische Ausbildung bekommen haben und vermutlich auch die ersten Interpretinnen waren von Vivaldis Solokonzerten. Die meisten davon hat er für die Violine geschrieben. Aber, und das mag vielleicht etwas überraschen, es gibt auch zahlreiche Fagottkonzerte von Vivaldi, nämlich fast 40. Hier kommt eins davon, in A-Moll, gespielt von Miho Fukui.

Antonio Vivaldis Fagottkonzert in A-Moll, Werkeverzeichnis 499, hier mit Miho Fukui und dem Ensemble F. 6:10 war es gerade und weiter in den frühen Samstagmorgen hinein geht's jetzt mit dem Staatlichen Philharmonischen Orchester Košice. Das spielt für uns Musik von Anton Rubinstein, den zweiten Satz aus seiner ersten Sinfonie in F-Dur Opus 40. Am Pult Robert Stankowski.

Das Staatliche Philharmonische Orchester Košice hat hier unter der Leitung von Robert Stankowski den zweiten Satz Allegro gespielt aus der ersten Sinfonie in F-Dur Opus 40 von Anton Rubinstein. Und damit ging das ARD-Nachtkonzert zu Ende. Es wurde Ihnen präsentiert von BR Klassik. Ich bin Constanze Fennel. Ich bedanke mich fürs Zuhören und ich wünsche Ihnen ein vergnügtes Wochenende.

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1: Um 6 Uhr mit Sophia Spiropoulos. In Erfurt haben am frühen Morgen Protestaktionen gegen den AfD-Bundesparteitag begonnen. Reporter meldeten eine Sitzblockade auf einer Zufahrtsstraße. Die Polizei habe damit begonnen, Demonstranten wegzutragen. Die Erfurter Messehallen, in denen der AfD-Parteitag am Vormittag starten soll, wurden bereits weiträumig abgeriegelt. Am Morgen sperrte die Polizei auch einen Abschnitt der A71. Gegner der AfD haben massiven Protest gegen den Parteitag angekündigt. Die Sicherheitsbehörden rechnen mit bis zu 50.000 Demonstranten. Die Polizei ist mit mehreren tausend Beamten in Erfurt. Ein Versammlungsverbot für bestimmte Anreisewege wurde am Abend vom Verwaltungsgericht Weimar gekippt. In der Debatte um die geplante Einkommenssteuerreform pochen die Länder darauf, dass der Bund ihre Einnahmeausfälle ausgleicht. Thüringens Ministerpräsident Mario Vogt sagte der Welt am Sonntag, die Länder stünden finanziell unter erheblichem Druck. Sachsen-Anhalts Regierungschef Sven Schulze erklärte, man könne es sich nicht mehr leisten, die finanziellen Auswirkungen von Bundesgesetzen abzufedern. Die Reform, auf die sich Schwarz-Rot in Berlin geeinigt hatte, soll vor allem geringe und mittlere Einkommen entlasten. Es geht um rund 10 Milliarden Euro pro Jahr. Bei russischen Angriffen sind in der Ukraine mindestens 9 Menschen getötet worden. Nach Behördenangaben starben bei einem Bombenangriff auf die nördlich gelegene Stadt Sumy 4 Menschen. Außerdem habe es 27 Verletzte gegeben. Aus dem Südosten des Landes wurden 5 Tote in Saporischschja und der Region Dnipropetrowsk gemeldet. Russland hatte am Abend die Einnahme der Stadt Kostjantinivka verkündet. Ukrainische Medien berichten dagegen von anhaltenden Kämpfen. Im Iran beginnen heute die öffentlichen Trauerfeiern für das Staatsoberhaupt Ayatollah Ali Khamenei. In Teheran sind zunächst 3 Tage lang Zeremonien geplant. Anschließend soll der Leichnam in die Pilgerstadt Qom und in den Irak gebracht werden. Die Beisetzung ist für kommende Woche in Khameneis Heimatstadt Mashhad vorgesehen. Der 86-Jährige war Ende Februar bei einem israelischen Luftangriff getötet worden. Bei der Fußball-Weltmeisterschaft hat Argentinien nur knapp das Achtelfinale erreicht. Der Titelverteidiger besiegte Kap Verde am frühen Morgen 3:2 nach Verlängerung. Ägypten feierte am Abend den ersten K.O.-Sieg seiner WM-Geschichte. Der 7-malige Afrikameister schlug Australien 4:2 im Elfmeterschießen. Kolumbien setzte sich gegen Ghana 1:0 durch. Das waren die Nachrichten. Das Wetter mit den aktuellen Temperaturen: auf dem Brocken stark bewölkt bei 6 Grad, Chemnitz stark bewölkt 11, Dresden stark bewölkt 13, Eisenach wolkenlos bei 10 Grad, Erfurt wolkenlos 9, Fichtelberg bedeckt 7, Gera stark bewölkt 10 Grad, Görlitz wolkenlos 12, Halle wolkenlos 9 Grad, Leipzig bedeckt bei 14, Magdeburg leicht bewölkt 11 Grad, Meiningen wolkenlos 10 Grad. Sonnenaufgang in Halle war heute um 5.01 Uhr, Sonnenuntergang 21.31 Uhr. Heute erst heiter, später dann zunehmend stark bewölkt, ab dem Nachmittag stellenweise etwas Regen, 19 bis 24 Grad. Morgen Wolken und örtlich Regen, am Nachmittag allmählich freundlicher, 20 bis 24 Grad. Am Montag wechselhaft mit Sonne, Wolken und ein paar Schauern oder Gewittern, meist nur mäßig warm. Der MDR-Verkehrsdienst: Vorsicht auf der A4 Frankfurt Richtung Dresden. Zwischen Nora und Weimar liegen Kanthölzer auf der linken Spur. In und um Erfurt kommt es bis Montag wegen zahlreicher Veranstaltungen zu Behinderungen und Sperrungen. Betroffen sind auch die A4 und die A71 sowie die B4 und B7. Zeitweise ist auch der Nahverkehr eingeschränkt. Aktuell ist der Gotha-Platz gesperrt. Geblitzt wird auf der 9 Richtung München zwischen Niemeck und Kleinmarzehns. Soweit der Verkehrsdienst, 6.04 Uhr.
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2: Und dazu begrüße ganz herzlich Annette Mortner.

Ganze 16 Jahre zählte Mozart, als er dies geschrieben hat. Das ist seine Symphonie Nummer 17, Köchelverzeichnis 129. Den dritten Satz haben wir daraus gehört. MDR Klassik am Samstagmorgen, 6:07. Ja, man könnte sagen, es ist alles nicht zufällig. Gestern hat Taylor Swift geheiratet. Ein Sinnbild der heutigen USA, wenn man so will. Heute feiert man den 250. Unabhängigkeitstag. Und das mit einem großen Spektakel, der größten Party aller Zeiten, wie Trump verspricht. Und einem mit Sicherheit riesigen Feuerwerk am Ende. Wir schauen gleich erstmal, wie es zu dieser Unabhängigkeit kam, weil es ja immerhin das 250. Jubiläum ist. Gegen 6:40 Kommentare zum Aus für Nagelsmann in unserer Medienschau. Und 6:45 geben wir ein paar Empfehlungen für Ihr Wochenende im Spielplan. Schönen guten Morgen und herzlich willkommen.

0: Musik von Edouard Lalo hier bei MDR Klassiker morgen 6.14 Uhr, gleich 6:45.
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0: Der heutige 4. Juli wird in den USA groß gefeiert. Es ist der 250. Jahrestag der Gründung der Vereinigten Staaten von Amerika. Am 4. Juli 1776 verabschiedeten britische Kolonien in Nordamerika eine gemeinsame Unabhängigkeitserklärung in Philadelphia. Wie es dazu kam, fasst Christian Schweib zusammen.
2: Die Vorgeschichte dieser Unabhängigkeit beginnt 3 Jahre früher im Hafen von Boston, British America. Im Dezember 1773 stürmen wütende Bürger britische Handelsschiffe. Hunderte Kisten mit Tee landen im Hafenbecken. Die Boston Tea Party ist ein Protest gegen die britische Krone. Die Kolonisten wenden sich gegen ihr Mutterland, das hier in seinen 13 nordamerikanischen Kolonien Steuern erhebt, auch auf Tee.
3: Das Volk sollte sich nie erheben, ohne etwas Erinnerungswürdiges zu tun,
2: notiert einer der Kolonisten, John Adams, später mal Präsident, in seinem Tagebuch, und er soll Recht behalten.
3: Die Vernichtung des Tees wird notwendigerweise so wichtige und dauerhafte Konsequenzen haben, dass ich sie als epochemachendes Ereignis betrachten muss.
2: Die Unabhängigkeit von der Krone ist anfangs kein Thema, denn viele Auswanderer verstehen sich weiter als Briten. Aber weder wollen sie besteuert, noch daran gehindert werden, weiter neues Staatsland im Westen zu erschließen. Das nämlich hatte die britische Regierung mittlerweile verboten, der Historiker Mischa Honeck.
4: Das waren lange Zeit die Hauptstreitpunkte. Der Siedlerkolonialismus war das Kerngeschäft des britischen imperialen Projekts. Und das war eben eine besondere Provokation, dass man dieses Besiedlungsverbot erlassen hatte, weil die britische Krone erstmal kein Interesse hatte, weitere kriegerische Auseinandersetzungen zu führen mit den Indigenen.
2: Es folgen Boykottaufrufe gegen britische Waren, Proteste. Großbritannien schickt Soldaten. Die 13 Kolonien gründen ihren Kontinentalkongress und stellen eine eigene Armee auf. Oberbefehlshaber George Washington, wenige Jahre später der erste Präsident. 1775 brechen Kämpfe aus. Aber erst die Propagandaschrift Common Sense des Monarchiegegners Thomas Paine lässt die Stimmung zugunsten der Unabhängigkeit kippen. Bald beginnt die Arbeit an einer entsprechenden Erklärung, die Scheidungsurkunde vom Mutterland. Federführend Thomas Jefferson, auch der wird später mal Präsident.
4: Und es gab zeitgleich, während in Philadelphia debattiert wurde, in den ganzen Kolonien von unten heraus bis zu 90 Declarations of Independence, die aus den Kommunen kamen, die auch alle an diesem Diskurs teilgenommen haben. Es war ein kollektiver Prozess.
5: Wir halten diese Wahrheiten für ausgemacht, dass alle Menschen gleich erschaffen wurden, dass sie von ihrem Schöpfer mit gewissen unveräußerlichen Rechten begabt wurden. Worunter sind Leben, Freiheit und das Bestreben nach Glückseligkeit.
2: Paines Ideen gegen die Erbmonarchie und für das Volk als Souverän finden sich in diesem Dokument, das in seinem berühmten 2. Absatz die Menschenrechte ins Zentrum der zukünftigen amerikanischen Demokratie rückt. Allerdings wird das erst Jahrzehnte später Thema, als ein gewisser Abraham Lincoln auftritt, ja ein weiterer Präsident. Verabschiedet wurde die amerikanische Unabhängigkeitserklärung in Philadelphia am 4. Juli 1776, heute vor 250 Jahren.
0: Heute wird also Independence Day gefeiert. Ja, und das hier ist Leonard Bernstein's America aus der West Side Story.

zum 250. Unabhängigkeitstag der USA, Amerika. Aus der Westside-Story von Leonard Bernstein. Eine Aufnahme hier mit Daniel Hope und dem Zürcher Kammerorchester. 20:06.

Eine Chaconne des spanischen Komponisten Juan Arañez war das, gespielt hier von der Pifarro Renaissance Band. 6.24 Uhr, 6 Minuten vor 6:30 widmen wir uns Leopold Korzeloch und seiner G-Moll-Symphonie. Wir hören hier den ersten Satz, gespielt von den London Motor Players.

0: Viele Mozart-Players und der Matthias Barmatt hier mit dem ersten Satz aus der G-Moll-Symphonie von Leopold Korzeluch. 6.30 Uhr, halb sieben.
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0: Maximal leicht bewölkt in Mitteldeutschland. Es wird also ein freundlicher Morgen. Relativ kühl, wenn wir es mit dem Wetter von vor einer Woche vergleichen. Chemnitz meldet 11 Grad, Dresden 13, Eisenach 10 Grad, Erfurt ist einstellig mit 9 Grad. Halle 12, Leipzig 14, Magdeburg 12 und Meiningen 11 Grad. Heute erst heiter, später zunehmend stark bewölkt und ab dem Nachmittag stellenweise etwas Regen. 19 bis 24 Grad. Morgen dann ähnliche Werte, aber genau andersrum. Also zuerst Wolken und örtlich Regen, am Nachmittag dann allmählich freundlicher. Und der Montag gestaltet sich wechselhaft mit Sonne, Wolken und ein paar Schauern oder Gewittern, meist nur mäßig warm. Der MDR-Verkehrsdienst hat auch was zu melden. In und um Erfurt kommt es bis zum Montag wegen zahlreicher Veranstaltungen zu Behinderungen und Sperrungen. Betroffen sind auch die A4 und die A71 und auch die B4 und B7. Zeitweise ist auch der Nahverkehr eingeschränkt. Aktuell ist der Gothaer Platz gesperrt. 6.31 Uhr, gute Fahrt.
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Das Pratum Integrum Orchestra war das mit dem Finalsatz aus der C-Dur-Symphonie, dem Opus 41 von Josef Wölfel. Das ist der Mann, der ja im Mozart-Umfeld ausgebildet wurde und dann bekannt wurde, vor allem für dieses Klavierduell zwischen ihm und dem 3 Jahre älteren Ludwig van Beethoven. Der Ausgang liegt immer noch so ein bisschen im Dunkeln. 5 Minuten nach 7.

0: Musik von Georg Philipp Telemann hier bei MDR Klassik am Morgen, 20 Minuten vor 7.
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0: Nun also doch, Bundestrainer Julian Nagelsmann hat sich nach dem frühen Aus bei der Fußballweltmeisterschaft entschieden, als Bundestrainer der Nationalelf zurückzutreten. Neuer Trainer könnte Jürgen Klopp werden. Hören Sie dazu Kommentare in unserer Medienschau.
2: Julian Nagelsmann war von Anfang an eine Verlegenheitslösung als Bundestrainer, kritisiert die Sächsische Zeitung und meint, für das hohe Amt fehlen ihm sportlicher Pragmatismus und staatsmännisches Geschick. Das Debakel in Nordamerika trägt seine Handschrift. Mit unglücklichen Personalentscheidungen und wirrer Kommunikation hat er die deutsche WM-Kampagne sabotiert. Sein Aus nach knapp 3 Jahren ist logisch und richtig. Online schreibt die Freie Presse: Der Rücktritt Nagelsmanns, der wohl nur auf Druck der DFB-Bosse kommt und mit einer mehr als unverschämten Abfindung in Millionenhöhe belohnt wird, ist alternativlos. Er hat zu viele Fehler gemacht. Angefangen bei der würdelosen Degradierung seines Torhüters Oliver Baumann, um Manuel Neuer zu reaktivieren, fortgesetzt mit dem bedingungslosen Festhalten an sich Festdribbler Leroy Sané. Seine trotzige Art direkt nach dem Schlusspfiff hat es nur noch schlimmer gemacht. Die Altmarkt-Zeitung kommentiert: Das Aus von Nagelsmann als Bundestrainer war unvermeidlich. Denn er wurde nach dem Scheitern einer dysfunktionalen Mannschaft ja nicht nur in den Boulevardmedien knallhart angegangen, sondern hatte auch keinen Kredit mehr in der interessierten Öffentlichkeit. Auch wirkte er ausgezehrt und zunehmend entnervt. Das wären katastrophale Voraussetzungen gewesen, um das Projekt EM 2028 kraftvoll anzugehen. Die Frankfurter Allgemeine Zeitung betont: Jürgen Klopp soll versuchen, nach dem 3. missratenen WM-Turnier eine neue Eliteauswahl wieder zu einer Weltklasse-Mannschaft zu formen. Der Verband hat einen Bundestrainer mit Ausstrahlung auf seine besten Spieler nötig, die Nationalmannschaft eine moderne Spielidee. Ersteres bietet Klopp, letzteres wird sich zeigen. Der DFB braucht einen Plan, wie er aufschließen will zu Spanien und Frankreich, die so viel bessere Mannschaften aus ihren Talenten entwickeln. Für diese Aufgabe genügt der Bundestrainer mit dem größten Namen allein nicht. Die Rheinzeitung meint: Klopp wird den schwerfälligen Deutschen Fußballbund umkrempeln müssen. Der 59-Jährige kann dabei allerdings auch nur auf die gleichen Spieler zurückgreifen wie Nagelsmann. Er muss eben deutlich mehr aus ihnen herausholen. Dass Klopp das kann, hat der große Motivator in Mainz, Dortmund und Liverpool eindrücklich bewiesen.
0: Das Aus für Nagelsmann kommentiert in unserer Medienschau hier bei MDR Klassik am Morgen, gleich 6:45. Tja, und diese WM, um es nur noch mal zu erinnern, war eben kein Sommermärchen. Aus dem Sommernachtstraum erzählt das Intermezzo.

0: Das Rondo war das aus der Bonbonnière-Musikal, dem Musikkämmerlein von Ignaz Moscheles, gespielt hier von Ivan Klansky. 7:10.
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0: Ja, was gibt's da am Wochenende? Die Hochschule für Musik und Theater Leipzig lädt heute nochmal zum Hochschulkonzert. Zu hören, Elias, das berühmte Oratorium von Hochschulgründer Felix Mendelssohn-Bartholdy. In der heute gebräuchlichen Fassung wurde es 1847 erstmals in London aufgeführt. Besonders beeindruckend in diesem Werk sind die dramatischen Chorszenen, die der Leipziger Hochschulchor übernehmen wird. Gemeinsam mit dem Leipziger Sinfonieorchester unter Tobias Löbner führen die Studierenden den Elias auf, ab 19.30 Uhr im großen Saal der Hochschule. Das Liebhabertheater Schloss Kochberg feiert heute die Wiederaufnahme des Stücks »Auf der Suche nach der besten Welt«. Ein Opernpasticcio über Musen, Acker und Bankrott. Es beschäftigt sich mit dem Soir Vivre Karl von Steins, der das einzigartige Privattheater auf Schloss Kochberg abbauen ließ. Er, der Sohn von Charlotte von Stein, wandelte das Rittergut Kochberg in einen Musenhof um und schuf eine einzigartige Symbiose von Landwirtschaft, Ökonomie, Natur und Kunst. Das Leben dieses Rittergutsbesitzers ist Thema des eigens dafür entwickelten Opernprojekts, das erläutert uns Intendantin Silke Gablenz-Kolakowitsch.
2: Auf der Bühne von Karls einzigartigem Theater schlüpft der Schauspieler Harald Arnold in die Gestalt dieses unverdrossenen Lebenskünstlers und erzählt aus Karls Lebensaufzeichnungen und Briefen. Eingestreut sind thematisch ausgewählte Ausschnitte aus Opern, Singspielen und Oratorien der Zeit. Unter anderem von Telemann, von Haydn, von Benda, von Mendelssohn und Karl Maria von Weber. Es kommen sogar Revoluzzer und Soldatenwerber auf der Bühne vor.
0: Die Musik ist also von Komponisten aus seiner Lebenszeit entlehnt. Einiges ist sogar für Karls Liebhabertheater komponiert worden, in dem es jetzt von der Lautenkompanie Berlin wieder aufgeführt wird. Der Vorhang im Liebhabertheater Kochberg hebt sich heute um 17 Uhr. Und wie gewohnt doppelt präsentiert sich das Collegium Musicum Weimar zum Semesterende mit einem großen Konzertprogramm. Unter dem Motto Korn, Horn und Zorn erklingen heute und morgen spätromantische Werke von Robert Schumann, Antonín Dvořák und Erich Wolfgang Korngold. Es spielt ein Hornquartett des Instituts. Unter anderem greift auch der Weimarer Hornprofessor Jörg Brückner zum Instrument. Und die Konzerte im Schießhaus Weimar beginnen heute 19.30 Uhr und morgen um 18 Uhr. Viel Spaß mit unseren Tipps.
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Ein Stückchen aus der English Suite von Charles Herbert Perry haben wir hier gehört. 5 Minuten vor 7. Das heißt, gleich gibt's erstmal die Nachrichten hier bei uns. Schönen guten Morgen.

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1: Um 7 Uhr mit Sophia Spiropoulos. In Erfurt gibt es seit dem frühen Morgen Protestaktionen gegen den AfD-Bundesparteitag. Nach Polizeiangaben blockierten rund 300 Menschen die A71. Ein Abschnitt wurde deswegen gesperrt. Auch in der Erfurter Innenstadt gibt es Blockaden. Einige Demonstranten klebten sich auf die Straßenbahngleise. AfD-Delegierte waren nach MDR-Informationen bereits in der Nacht angereist. Ihre Busse und Autos wurden von der Polizei begleitet. Die Erfurter Messehallen, in denen der Parteitag am Vormittag starten soll, wurden bereits weiträumig abgeriegelt. Die AfD will dort ihren Vorstand neu wählen. In der Debatte um die geplante Einkommenssteuerreform pochen die Länder darauf, dass der Bund ihre Einnahmeausfälle ausgleicht. Thüringens Ministerpräsident Mario Vogt sagte der Welt am Sonntag, die Länder stünden finanziell unter erheblichem Druck. Sachsen-Anhalts Regierungschef Sven Schulze erklärte, man könne es sich nicht mehr leisten, die finanziellen Auswirkungen von Bundesgesetzen abzufedern. Die Reform, auf die sich Schwarz-Rot in Berlin geeinigt hatte, soll vor allem geringe und mittlere Einkommen entlasten. Es geht um rund 10 Milliarden Euro pro Jahr. Bei russischen Angriffen sind in der Ukraine mindestens 9 Menschen getötet worden. Nach Behördenangaben starben bei einem Bombenangriff auf die nördlich gelegene Stadt Sumy 4 Menschen. Außerdem habe es 27 Verletzte gegeben. Aus dem Südosten des Landes wurden 5 Tote in Saporischschja und der Region Dnipropetrowsk gemeldet. Russland hatte am Abend die Einnahme der Stadt Kostjantinivka verkündet. Ukrainische Medien berichten dagegen von anhaltenden Kämpfen. Im Iran beginnen heute die öffentlichen Trauerfeiern für das Staatsoberhaupt Ayatollah Ali Khamenei. In Teheran sind zunächst 3 Tage lang Zeremonien geplant. Anschließend soll der Leichnam in die Pilgerstadt Qom und in den Irak gebracht werden. Die Beisetzung ist für kommende Woche in Khameneis Heimatstadt Mashhad vorgesehen. Der 86-Jährige war Ende Februar bei einem israelischen Luftangriff getötet worden. Bei der Fußball-Weltmeisterschaft hat Argentinien nur knapp das Achtelfinale erreicht. Der Titelverteidiger besiegte Kap Verde am frühen Morgen 3:2 nach Verlängerung. Ägypten feierte am Abend den ersten K.O.-Sieg seiner WM-Geschichte. Der 7-malige Afrikameister schlug Australien 4:2 im Elfmeterschießen. Kolumbien setzte sich gegen Ghana 1:0 durch. Das waren die Nachrichten. Zum Wetter. Mit den aktuellen Temperaturen auf dem Brocken bedeckter Himmel bei 6 Grad, Chemnitz leicht bewölkt 11, Dresden stark bewölkt 13, Eisenach leicht bewölkt 10, Erfurt wolkenlos 10, Fichtelberg bedeckt 7, Gera wolkig 10 Grad, Görlitz wolkenlos 13, Halle wolkig 12, Leipzig stark bewölkt 14, Magdeburg wolkenlos 12 Grad, Meiningen fast wolkenlos 12 Grad. Heute erst heiter, später zunehmend stark bewölkt, ab dem Nachmittag stellenweise etwas Regen, 19 bis 24 Grad. Morgen Wolken und örtlich Regen, am Nachmittag allmählich freundlicher, 20 bis 24 Grad. Am Montag wechselhaft mit Sonne, Wolken und ein paar Schauern oder Gewittern, meist nur mäßig warm. Der MDR-Verkehrsdienst. In Halle ist die Dölauer Straße zwischen Brandberg und Kirschbergweg nach einem Unfall gesperrt. In und um Erfurt kommt es wegen zahlreicher Veranstaltungen zu Behinderungen und Sperrungen. Betroffen sind auch die A4 und A71, B4 und B7, zeitweise auch der Nahverkehr. Aktuell sind der Gothaer Platz und die A71 Auffahrt Höhe Gispersleben blockiert. Geblitzt wird auf der A9 Richtung München zwischen Niemeck und Kleinmarzehns. Soweit der Verkehrsdienst, 7.04 Uhr.
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3: Und im Studio für Sie ist Annette Mautner. Ich wünsche einen schönen guten Morgen.

Sinfonie von Antonio Salieri, das ist die mit dem Beinamen La Venezia. 7:07, der Samstagmorgen bei MDR Klassik. Es ist bekannt, freie Künstler haben ungleich schwierigere Arbeitsbedingungen als Festangestellte. Sie hangeln sich oft von einem Projektantrag zum nächsten. Doch nach mehr als 40 Jahren haben sich die sehr unterschiedlichen freien Klangkörper in der Musiklandschaft Mitteldeutschlands fest etabliert. Grund genug für uns, Ihnen ein paar in unserer kleinen Sommerserie vorzustellen, ein paar Ensembles. Heute ist es das Nun aus der Nähe von Weimar. Kommen wir gleich dazu.

Der Samstagmorgen bei MDR Klassik. Schönen guten Morgen. Freie Ensembles und Orchester spielen in der Kulturlandschaft eine große Rolle, vor allem wenn es um neue Formate, neue Klänge und auch den Umgang mit gesellschaftlichen Diskursen geht. Wir wollen einige dieser freien Musikensembles in einer kleinen Sommerreihe hier vorstellen. Heute ist es das Nun aus der Umgebung von Weimar. Nun, ganz normal eigentlich geschrieben, nur nach dem U mit einem Doppelpunkt. Was immer das bedeutet. Dieses Ensemble existiert seit über 20 Jahren und hat sich der mittelalterlichen Musik verschrieben. Susanne Krieger stellt vor.

0: Die Sängerin Cora Schmeiser spricht die Worte von einer Kirchenempore hinab. Gerade probt sie mit ihrem Ensemble nun für das Konzert am Abend. Vergangenheit und Zukunft verschmelzen im Moment miteinander. Die Zeit in einem Augenblick des Hier und Jetzt, ganz im Sinne des spätmittelalterlichen Philosophen und Theologen Meister Eckhart. Diesen Zeitgedanken greift das Ensemble nun mit ihrem Namen auf. Gegründet hat es der Saxophonist Gerd Anklam zusammen mit dem Gitarristen Falk Zenker vor mehr als 20 Jahren mit der Idee:
1: Die älteste Musik, die uns bekannt ist in Europa, die Wurzeln zu ergründen und sie

0: zu eigen zu machen und ins Hier und Jetzt zu holen, die Gegenwart neu zu denken, neu zu gestalten.
1: Seit seiner Kindheit in den 1980er Jahren ist Falk Zenker, der klassische und Jazzgitarre in Weimar studierte, in den unterschiedlichsten Musikgenres zu Hause. Musikalisch will er alles miteinander verbinden und beginnt bei den Ursprüngen. 2003 entsteht die Idee, ein Ensemble für mittelalterliche Musik zu gründen. Auf der Suche nach Mitstreitern trifft er auf den Saxophonisten Gerd Anklam, der sich wie Zenker musikalisch zwischen den Welten bewegt, und auf die Mittelalter-Spezialistin und Sängerin Cora Schmeiser.
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1: Um die Wurzeln zu ergründen, haben die drei alte Bücher und Quellen gelesen, sind in Bibliotheken gegangen und in ein Benediktinerkloster, wo die uralten Gesänge noch gesungen werden. Eine Arbeit, die für ihre Kunst essentiell ist, sagt Cora Schmeiser.
3: Und es ist immer ganz wichtig, auch zu schauen, was sind das für Bilder, was sind das für Texte, warum wählen wir diese auch aus, neben den Melodien, die natürlich vorhanden sind. Und das weiß man sehr sicher, dass die Melodien nicht immer nur ohne Begleitung aufgeführt wurden.
1: Mittelalterliche Bilder und Tafeln sprechen zu ihr. Sie zeigen Menschen mit Instrumenten in der Hand und Menschen, die tanzen. Die alten Texte beschäftigen sich mit Liebe, mit Kummer und Freuden, die uns auch heute umtreiben. Cora Schmeiser singt diese alten Worte und Melodien und beginnt, mit ihnen zu spielen, sie zu verzieren, bis sie sich verselbstständigen. Der Saxophonist Gerd Anklam übernimmt musikalische Floskeln, verfremdet sie, fantasiert sie weiter. Falk Zenker zaubert Loops und kreiert Geräusche, die an Wind oder Vögel erinnern. Alles verschmilzt miteinander. Mit modernen Instrumentarium und fantasievollen Improvisationen schlägt das Ensemble nun, wie es selbst sagt, die Brücke zwischen den Jahrhunderten. Dort, wo Text- oder Melodieteile verloren gegangen sind, rekonstruieren die Musiker fehlende Teile neu und schließen die Lücken. Für Falk Zenker ist das ein wichtiger kreativer Prozess.
0: Diese Freiheit, diese innere Freiheit, eine künstlerische Stimme zu finden, das ist auch nur in so einer Freiheit möglich. Drei Charaktere, drei Individualisten mit bestimmten Eigenschaften, bestimmten Ausdrucksformen zusammen Größeres ergeben und noch Größeres daraus machen.
1: Diese Freiheit ist für das Ensemble Lebenselixier. Dass die nicht immer so leicht und selbstverständlich zu haben ist, weiß das Trio. Es ist, wie alle freien Künstler, auf Auftrittsmöglichkeiten angewiesen. Die wiederum hängen von Veranstaltern, wie zum Beispiel Festivals, aber auch dem Wohlwollen von Sponsoren und nicht zuletzt den finanziellen Möglichkeiten von Städten und Kommunen ab. Alle drei aus dem Ensemble nun spielen zusätzlich bei zahlreichen anderen Projekten und in unterschiedlichsten Formationen mit. Das Trio bewegt sich einerseits auf dem knallharten Wettbewerbspflaster der freien Kulturszene und ist andererseits vom unbedingten Willen erfüllt, sich künstlerisch auszudrücken.
4: Susanne Krieger hat uns das Ensemble nun vorgestellt, aus der Gegend um Weimar herum. Und zwar in unserer kleinen MDR-Klassik-Sommerserie über die freie Szene in der klassischen Musik. 7:45. Schönen guten Morgen.

0: Das Heldenquartett war das mit Kammermusik von André Ernest Modest Cretry. Das Allegro haben wir gehört, den dritten Satz aus dem S-Dur-Quartett, Opus 3, Nummer 2, 20:07.
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0: Ja, und den Rückblick auf die Woche hat Claudia Werle.
2: Es hat eine Weile gedauert, aber dann, zu Wochenschluss, war es doch soweit. Der DAX ist auf ein neues Rekordhoch gestiegen, bis auf 25.827 Punkte. Was mit zu der guten Stimmung beigetragen hat, das ist das Reformpaket der Bundesregierung. Das ist mehr als Symbolpolitik, sagt Joachim Schallmeier von der DK Bank.
3: Das sind Reformen dabei, die genau in die richtige Richtung zeigen und vor allen Dingen auch den Boden dafür bereiten, dass internationale Anleger, die bislang ja einen riesigen Bogen um Deutschland herum gemacht haben, vielleicht jetzt auch mal wieder näher auf die deutsche Volkswirtschaft und den deutschen Kapitalmarkt und deutschen Aktienmarkt blicken.
2: Und dann sind da noch die neuen Arbeitsmarktzahlen aus den USA. Dort wurden zuletzt weniger neue Jobs geschaffen als gedacht. Und das lässt hoffen, dass die US-Notenbank die Füße vorerst stillhalten und die Zinsen nicht weiter anheben wird, was der wirtschaftlichen Entwicklung zugutekommen dürfte. Nicht nur amerikanische Unternehmen profitieren davon, sondern auch deutsche Firmen, die ihre Waren nach Übersee exportieren. Denn, so Stefan Risse von der Fondsgesellschaft Akatis,
4: wir haben ja die Situation, dass der US-Markt für viele deutsche Unternehmen nach wie vor der wichtigste und größte Absatzmarkt ist.
2: Von Unternehmensseite ist die Stimmung derzeit eher verhalten. Die Maschinenbauer berichten von einer schwachen Nachfrage aus der Eurozone. Vertreter aus der Metall- und Elektroindustrie warnen, wir sind preislich nicht mehr wettbewerbsfähig. Es sei nicht mehr attraktiv, am Standort Deutschland zu investieren, wird argumentiert. Wie dramatisch die Situation ist, mag das Beispiel Mercedes-Benz verdeutlichen. Im Juni 1926, also vor 100 Jahren, wurde das Unternehmen gegründet. Normalerweise wird solch ein Jubiläum groß an der Börse gefeiert. Da knallen die Sektkorken, da werden Reden geschwungen und der Firmenchef läutet die Börsenglocke. In dieser Woche klang das so. Zu hören war nur das Klackern der großen Anzeigetafel im Frankfurter Handelssaal. Was kein Wunder ist, denn den deutschen Autobauern ist die Feierlaune gründlich vergangen. Seit etwa 10 Jahren, also seit dem Dieselskandal, steckt die Branche in einer tiefen Krise. Hunderttausende Jobs werden gestrichen, Partnerschaften aufgekündigt, hausgemachte Probleme kommen noch hinzu, sagt der Autoexperte Jürgen Pieper, der die Branche seit vielen Jahren beobachtet.
5: Bei Mercedes ist es vor allem dieses Hin und Her, diese Zickzack-Kurs, den man in der Strategie gefahren hat, erst zu 100% in die E-Mobilität. Und dann auch noch die Betonung der Luxusposition im Markt und dann wieder der Rückzieher im letzten Jahr, wo man gesagt hat, es war so nicht gemeint. Dieser Zickzackkurs hat viel Geld und auch Reputation gekostet.
2: Zu einer anderen Branche? KDNS hat in dieser Woche für große Überraschung gesorgt. KDNS, das ist ein Panzerbauer, das Unternehmen wollte an die Börse. Ein richtig großer Börsengang sollte es werden, mit Notierungen sowohl in Frankfurt als auch in Paris. Doch daraus wird nichts, vorerst zumindest nicht. Begründet wird das mit dem schwierigen Marktumfeld, Rüstungsaktien haben zuletzt deutlich an Wert verloren. Der DAX zu Handelsschluss bei 25.779 Punkten. Auf Wochensicht ist das ein Plus von 4,5%.
0: Claudia Werle war das mit dem nationalen Wochenrückblick. Ein Bericht aus dem Frankfurter Börsenstudio. 7 Minuten vor 7:30.

Die Tuilerien aus den Bildern einer Ausstellung von Modest Mussorgsky, gespielt hier vom Duo Vivace. 6:56, der Samstagmorgen, ja, das Wochenende. Wettertechnisch deutlich anders als das letzte. Wir schauen gleich auf die Aussichten. Vorher blenden wir uns hier noch ein in ein ländliches Fest aus der Arkadischen Suite von Philipp Schawenka.

0: Das ländliche Fest aus der Arkadischen Suite von Philipp Ludwig Schervenka. Tja, und so ein Fest ließe sich heute mit Sicherheit schon mal besser feiern als in der letzten Woche.
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0: Ja, der Himmel ist maximal leicht bewölkt und ansonsten die Werte mäßig. 12 Grad in Chemnitz, Eisenach und Erfurt, Dresden und Leipzig melden 14, Halle und Magdeburg liegen im Moment bei 13 Grad und Meiningen bei 10. Heute erst heiter, später zunehmend stark bewölkt, ab dem Nachmittag stellenweise etwas Regen, 19 bis 24 Grad, also sehr verträglich, morgen auch. Dann aber die Wetterlage genau andersrum, Wolken und örtlich Regen, damit geht's los und am Nachmittag allmählich freundlicher. Und der Montag gestaltet sich wechselhaft mit Sonne, Wolken und ein paar Schauern oder Gewittern und meist nur mäßig warm. Wie gesagt, zum Feiern eher günstiger als diese Hitze. Der MDR-Verkehrsdienst meldet, in und um Erfurt kommt es wegen zahlreicher Veranstaltungen zu Behinderungen und Sperrungen. Aktuell sind der Gothaer-Platz und die A71-Auffahrt Gispersleben blockiert. Und in Halle ist die Dölauer Straße zwischen Brandberg und Kirschbergweg nach einem Unfall gesperrt. Allen unterwegs eine gute Fahrt.
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0: Ayanna Brown stand hier am Pult der Academy of St. Martin in the Fields und gehört haben wir ein Stückchen aus Händels Concerto Grosso, Händelwerkverzeichnis 330, Opus 6, Nummer 12. 5 Minuten nach 8.
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0: Und da widmen wir uns heute Johann Wilhelm Hertel. Der stammte aus einer Eisenacher Musikerfamilie, geboren 1727 in Eisenach. Er hielt Unterricht in Violine und Klavier durch seinen Vater und mit dem kam er 1742 nach Mecklenburg-Strelitz, wo er als Geiger und Cembalist tätig war. Nach Studien in Zerbst und Berlin kam man ein paar Jahre später zunächst als Konzertmeister, dann als Hof- und Kapellkompositeur nach Mecklenburg-Schwerin. Unter Herzog Christian Ludwig II. Schrieb Hertel insbesondere repräsentative Instrumentalmusik. Unter dessen Nachfolger Friedrich dem Frommen verlagerte sich der Schwerpunkt des Schaffens auf geistliche Musik. Danach war Hertel Organist in der Stralsunder Marienkirche und gab auch Musikunterricht in Kreisen des Schweriner Hofs. Wir haben sein erstes Trompetenkonzert ausgesucht und daraus hören wir hier den dritten Satz mit André Schoch und dem Stuttgarter Kammerorchester.

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1: Der japanische Autor Haruki Murakami arbeitet in seinen Romanen immer wieder mit Bezügen zur Musik und verknüpft seine Geschichten eng mit klingenden Elementen. Florian Besthorn hat sich in seiner Analyse Musik hinter den Worten jetzt ausführlich mit diesen schriftlich-akustischen Welten auseinandergesetzt. Hanna Schmidt hat das neue Buch gelesen und stellt es vor.
2: Haruki Murakamis Texte klingen. Nicht wie Stimmen, nicht wie ein Song oder eine Sinfonie, das ist schon klar. Es sind ja erst einmal nur Buchstaben auf Papier oder einem Bildschirm. Der japanische Autor nutzt Beschreibungen von Musik und Klang aber als zentrale Elemente für seine Erzählungen. Und er strukturiert, er komponiert seine Texte nach musikalischen Kriterien. Er schreibt selbst:
3: Ich bin ein Jazzliebhaber. Deshalb lege ich zuerst einen Rhythmus fest. Dann füge ich Akkorde hinzu und beginne zu improvisieren, wobei ich mir alles spontan ausdenke. Ich schreibe so, als würde ich Musik machen.
2: Für Florian Besthorn ist Haruki Murakami ein Sprachmusiker. Das beschreibt er in seinem Buch Musik hinter den Worten, das jetzt erschienen ist.
4: Es gehört seit Jahrzehnten zu einem seiner Textmerkmale, dass seine Werke nicht nur inhaltlich, sondern auch in Bezug auf den Klang höchst fantasievoll gestaltete Welten präsentieren. Zudem macht er Wechselbeziehungen zwischen dem Musikhören und Schreiben aus, wenn er davon ausgeht, dass sich genaues Zuhören positiv auf den Schreibstil auswirkt und die Textarbeit zugleich auch das Ohr schult. Murakami geht sogar noch weiter, wenn er davon ausgeht, dass er persönlich die Fähigkeit, Romane zu schreiben, eigentlich durch das viele Hören von Musik gewonnen habe.
2: Auf über 300 Seiten untersucht Florian Besthorn die unterschiedlichen Ebenen, auf denen Haruki Murakami in seinen Romanen mit Musik arbeitet und wie und zu welchem Zweck er das tut. Es geht ihm dabei aber nicht darum, einen wie auch immer gearteten musikalischen Schreibstil zu analysieren. Eigentlich, schreibt er, möchte er untersuchen, welche Bedeutung Murakami den ausgewählten Musikwerken in seinen Texten gibt.
4: Sein Umgang mit Kompositionen ist hierbei vergleichbar mit demjenigen von Regisseuren wie Wim Wenders oder Stanley Kubrick, die ihre Filme teils anhand von präexistenter Musik entwickelten, um diese bewusst als Fundament für ihre eigenen neuen Aussagen zu nutzen. Bei Murakami wird die Zeitkunst Musik ähnlich eingesetzt und hilft etwa dabei, Erinnerungen wachzurufen oder Zeitreisen zu ermöglichen.
2: In Murakamis Roman »Die Pilgerjahre des farblosen Herrn Tazaki« zum Beispiel blickt der Protagonist immer wieder nostalgisch auf seine Schulzeit zurück und verbindet diese Erinnerung mit einem besonderen Musikstück, Franz Liszts »Le Mal du Pays«. Murakami schreibt:
3: »Die Melodie war von einer stillen Sehnsucht erfüllt. Ein einprägsames, ruhiges Thema, das eingangs monoton gespielt wurde. Dann eine leichte Variation. Erfüllt von einer sanften Traurigkeit, aber nicht sentimental. Die ruhige, melancholische Melodie verlieh der unbestimmten Traurigkeit, die sein Herz umfangen hielt, nach und nach einen Umriss. Als würde sich feinster Blütenstaub auf der Oberfläche eines transparenten Lebewesens niederlassen, sodass dessen gesamte Gestalt nun vor ihm auftauchte.«
2: An dieser Stelle, das arbeitet Florian Besthorn heraus,
4: greift Murakami Liszts Ansatz einer poetischen Musik auf, bei der Töne viel mehr als Worte geeignet erscheinen, um die unzugänglichen Tiefen unstillbarer Sehnsucht auszudrücken, wie der Komponist häufig zitiert wird.
2: Um Gedanken wie diesen zu veranschaulichen, stellt Florian Besthorn immer wieder auch Notenbeispiele zu seinem Text. Sowohl von existierenden Werken als auch von imaginären Stücken und musikalischen Suchen, die Haruki Murakami in seinen Romanen beschreibt.
3: Wieder und wieder drücke ich die Knöpfe eines alten Akkordeons und versuche, eine Melodie zu erwischen. Heraus kommt aber immer nur eine bedeutungslose Abfolge von Tonleiternoten, die mich nirgendwo hinführt.
2: Am Ende entwickelt sich aus dieser Suche aber die Melodie von Danny Boy, an die sich der Protagonist in einer Aufnahme von Bing Crosby gut erinnert.
5: Oh Danny Boy, the pipes are calling.
2: Florian Besthorn stützt sich in seiner Analyse auf die deutschsprachigen Übersetzungen von Haruki Murakamis Roman. Das ist eine Schwäche und eine Stärke zugleich. Einerseits fehlt so natürlich der Zugang zu den originalen Formulierungen und etwa dem Sprachrhythmus, den der Autor wählt. Andererseits beweist Besthorn damit aber, dass Murakamis Texte eben durch ihren Bezug auf überwiegend westliche Kunst- und Popmusik international intuitiv verständlich und anschlussfähig sind. Murakami überwindet die Sprach- und Übersetzungsbarriere durch musikalische Bezüge. Und das ist überaus clever.
4: kann die eigentlich intendierte Musikalität bei einer Übersetzung nur in Kompromissen wiedergegeben werden, eröffnet das eingeflochtene musikalisch-intertextuelle Netzwerk die Möglichkeit einer 1:1-Wiedergabe. Vielleicht könnte der globale Erfolg des Autors sogar damit zusammenhängen, dass es Übersetzerinnen aufgrund der durch die Musik beschriebenen Atmosphären besser gelingt, dessen Ton in ihren Versionen wiederzugeben.
2: Selbst wer bisher noch in keine oder nur wenige von Haruki Murakamis Romanen eingestiegen ist, durch Florian Besthorns schlaue, kleinteilige und unglaublich genaue Analysen bekommt er mit Sicherheit große Lust, sie zu lesen. Gleichzeitig schärft seine Herangehensweise auch den Blick für andere Texte und ein Bewusstsein dafür, welche enorme Kraft musikalische Bezüge selbst in schriftlicher Form entfalten können.
1: Hanna Schmidt zum neuen Buch Musik hinter den Worten von Florian Besthorn. Er setzt sich darin auseinander mit Texten des japanischen Schriftstellers Haruki Murakami und deren Musikbezug. Erschienen ist es im Verlag Edition Text und Kritik, hat gut 320 Seiten und kostet 34 Euro. Diese Empfehlung hier bei MDR Klassik am Morgen, 7:47 Uhr. Es geht auf 8.

0: Eine Polka von Hugo Alvén, 8:08.
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0: Der Cellist Jan Vogler bleibt bis zum Jahr 2031 Intendant der Dresdner Musikfestspiele. Einen entsprechenden Vertrag hat der 62-jährige Musiker gestern in Dresden unterzeichnet. Die Stadt habe sich in den vergangenen Jahren sehr prominent in der internationalen Festivallandschaft etabliert, sagte Vogler. Mit der Entscheidung bekräftige die sächsische Landeshauptstadt ihr Vertrauen in die Leitung des Festivals, hieß es. Der gebürtige Ostberliner Vogler habe die Musikfestspiele erfolgreich ausgebaut und umfangreich Drittmittel eingeworben. Der Cellist hatte im Herbst 2008 die Intendanz des Festivals übernommen und leitet es offiziell seit 2009. Seitdem hatte die Musikfestspiele kontinuierlich weiterentwickelt. Kulturellen Austausch fördern und einen Beitrag für das gemeinsame europäische Erbe leisten, das möchte der Gewandhauschor mit seiner aktuellen Tournee durch Siebenbürgen, Rumänien. Bis zum 13. Juli besucht das Ensemble unter der Leitung von Gregor Meyer die Orte Mediasch, Klausenburg, Kronstadt und Hermannstadt in Siebenbürgen. Auf dem Programm stehen Werke von Felix Mendelssohn-Bartholdy, Anton Bruckner, Rudolf Mauersberger, Galina Grigorjeva und Agnes Tyrell, neben Kompositionen mit unmittelbarem Bezug zu Siebenbürgen. Und noch eine Neuigkeit, Orchestermusiker aus Dresden und Berlin wollen heute in Lviv gemeinsam mit Kollegen der Nationalen Philharmonie Lviv ein Hilfskonzert für die ukrainische Bevölkerung geben. Mit dabei sind Musikerinnen und Musiker der Elbland-Philharmonie Sachsen aus Riesa. Auf dem Programm des Konzerts stehen Schumanns zweite Sinfonie, das Violinkonzert von Thomas D. Hartmann und ein Werk eines ukrainischen Komponisten. Für die Reise nehmen die Musiker eine knappe Woche Urlaub. Und für die Unterbringung werden übrigens noch Spenden gesammelt. Kleiner Hinweis.
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Der Musik war das aus dem Fliegenden Klassenzimmer, dem Film von 2002. Das ist der, der unter anderem in Leipzig spielt, auch bei den Thomanern in Alumnat. 8:04, gleich erstmal die Nachrichten und dann geht's um eine Filmvorstellung. Ein neuer Film, der diese Woche in die Kinos gekommen ist, Der Klavierstimmer.

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1: Um 8 Uhr mit Sophia Spiropoulos. In und um Erfurt gibt es seit dem frühen Morgen Protestaktionen gegen den AfD-Bundesparteitag. Nach Polizeiangaben blockieren tausende Menschen die A71 nahe dem Erfurter Kreuz und bei Gispersleben. Auch in der Erfurter Innenstadt gäbe es Blockaden. Ein Bürgerbüro der AfD sei mit Pyrotechnik und Farbbeuteln angegriffen worden. Ein Großteil der AfD-Delegierten befindet sich nach MDR-Informationen bereits am Veranstaltungsort. Sie waren schon in der Nacht zu den Messehallen gereist. Dort soll der Parteitag am Vormittag starten. In der Debatte um die geplante Einkommensteuerreform pochen die Länder darauf, dass der Bund ihre Einnahmeausfälle ausgleicht. Thüringens Ministerpräsident Mario Vogt sagte der Welt am Sonntag, die Länder stünden finanziell unter erheblichem Druck. Sachsen-Anhalts Regierungschef Sven Schulze erklärte, man könne es sich nicht mehr leisten, die finanziellen Auswirkungen von Bundesgesetzen abzufedern. Die Reform, auf die sich Schwarz-Rot in Berlin geeinigt hatte, soll vor allem geringe und mittlere Einkommen entlasten. Es geht um rund 10 Milliarden Euro pro Jahr. Bei russischen Angriffen sind in der Ukraine mindestens 9 Menschen getötet worden. Nach Behördenangaben starben bei einem Bombenangriff auf die nördlich gelegene Stadt Sumy 4 Menschen. Außerdem habe es 27 Verletzte gegeben. Aus dem Südosten des Landes wurden 5 Tote in Saporischschja und der Region Dnipropetrowsk gemeldet. Russland hatte am Abend die Einnahme der Stadt Kostjantinivka verkündet. Die ukrainische Medien berichten dagegen von anhaltenden Kämpfen. Im Iran haben die mehrtägigen Trauerfeiern für das Staatsoberhaupt Ayatollah Ali Khamenei begonnen. Das Staatsfernsehen zeigte den aufgebahrten Sarg in der Großmoschee Mossalla in Teheran. Dort werden Millionen Anhänger erwartet. Die Zeremonien sollen 3 Tage dauern. Anschließend wird der Leichnam in die Pilgerstadt Qom und in den Irak gebracht. Die Beisetzung ist für kommende Woche vorgesehen. Der 86-Jährige war Ende Februar bei einem israelischen Luftangriff getötet worden. Bei der Fußball-Weltmeisterschaft hat Argentinien nur knapp das Achtelfinale erreicht. Der Titelverteidiger besiegte Kap Verde am frühen Morgen 3:2 nach Verlängerung. Ägypten feierte am Abend den ersten K.O.-Sieg seiner WM-Geschichte. Der 7-malige Afrikameister schlug Australien 4:2 im Elfmeterschießen. Kolumbien setzte sich gegen Ghana 1:0 durch. Das waren die Nachrichten. Zum Wetter mit den aktuellen Temperaturen. Auf dem Brocken stark bewölkt bei 6 Grad. Chemnitz wolkenlos 13, Dresden wolkig 14 Grad, Eisenach bedeckt 12, Erfurt stark bewölkt 12, Fichtelberg bedeckt 7 Grad, Gera wolkig 12, Görlitz fast wolkenlos 13, Halle leicht bewölkt 14, Leipzig leicht bewölkt 15 Grad, Magdeburg wolkig 13, Meiningen fast wolkenlos bei 10 Grad. Heute erst heiter, später zunehmend stark bewölkt, ab dem Nachmittag stellenweise etwas Regen, 19 bis 24 Grad. Morgen Wolken und örtlich Regen, am Nachmittag dann allmählich freundlicher, 20 bis 24 Grad. Am Montag wechselhaft mit Sonne, Wolken und ein paar Schauern oder Gewittern, meist nur mäßig warm. Der MDR-Verkehrsdienst. Vorsicht auf der A14 Richtung Dresden zwischen Halle-Tornau und Halle-Peißen, eine Bratpfanne auf der Fahrbahn. In und um Erfurt kommt es wegen zahlreicher Veranstaltungen zu Behinderungen und Sperrungen. Aktuell sind der Gotha-Platz, die A71 in Höhe Gispersleben sowie am Erfurter Kreuz gesperrt und auch die B4 und die B7 sind an mehreren Stellen blockiert. In Halle ist die Dölauer Straße zwischen Brandberg und Kirschbergweg nach einem Unfall gesperrt und geblitzt wird auf der A9 Richtung München zwischen Niemeck und Kleinmarzehns. Soweit der MDR-Verkehrsdienst, 8.04 Uhr.
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2: Ja, an dem Samstagmorgen, an dem eine Bratpfanne auf der Straße lag. Unglaublich. Ich wünsche einen schönen guten Morgen.

0: Die Plaquet-Study von Frédéric Chopin, hier gespielt von der Perkussionistin Evelyn Glennie. Ein Klavierstimme als Kinoheld, das hat es so noch nicht gegeben, denn ein dramatischer Beruf ist es in der Regel nicht. Man hat vielleicht mit heruntergekommenen Instrumenten zu tun und kämpft darum, sie zum Leben zu erwecken, aber das reicht nicht wirklich für 2 Stunden Unterhaltung. Deshalb gibt es in dem neuen Kinofilm The Piano Tuner, also der Klavierstimmer mit Leo Woodall und Dustin Hoffman in den Hauptrollen, eine ziemlich besondere Theorie. Und die wäre, mit den Fähigkeiten eines Klavierstimmers und seinem feinen Gehör könnte man auch Safes knacken. Stefan Keim hat sich nicht nur den neuen Film angesehen, der diese Woche gestartet ist, sondern auch mit Klavierstimmern darüber gesprochen, wie realistisch das ist, was uns The Piano Tuner zeigt.
1: Dustin Hoffman wollte mal Konzertpianist werden. Deshalb braucht der inzwischen 88-jährige Hollywood-Star kein Double, wenn er im Film The Piano Tuner Klavier spielt und singt. Dustin Hoffman spielt Harry Horowitz, einen erfahrenen Klavierstimmer. Er hört nicht mehr gut und ist manchmal etwas verwirrt, aber er hat seinen Lehrling Nicky, mit dem er zusammen durch New York fährt, von Klavier zu Klavier. Nicky leidet an Hyperakusis, ist also extrem geräuschempfindlich. Deshalb läuft er immer mit Stöpseln in den Ohren herum. Außerdem ist Nicky sehr schüchtern. Harry versucht, ihn zu verkuppeln.
2: Das ist Nicky, mein Klavierstimmerlehrling. Er ist sowas wie mein Neffe, obwohl wir nicht verwandt sind. Und eins kann ich dir sagen, er ist noch zu haben. Aber er hat ein Gehörleiden, wie du an diesen Ohrstöpseln sehen kannst. Das ist kein Hörgerät, auch wenn es viele annehmen.
1: Der Film The Piano Tuner beginnt als leichtfüßige Liebeskomödie. Nicky lernt die Kompositionsstudentin Ruthie kennen. Sie ist erst genervt, weil sie üben will und er den Konzertflügel an der Akademie stimmen muss. Doch Nicky hat eine besondere Fähigkeit, die sie aufmerksam werden lässt.
3: Hast du das absolute Gehör?
4: Ja.
3: Was ist das?
4: E. G. C.
1: Ruthie glaubt, dass Nicky schwindelt und gestaltet die Höraufgaben etwas schwieriger.
4: C-Dur 7 Kreuz 11 B 13 Fis Moll 7 B 6 E 7 Kreuz 9 G Moll 11 E-Dur 7 Kreuz 5 Dis Moll B 5 und ein Cis-Dur-Akkord über einem offenen E-Moll-Akkord. Der Elektra-Akkord von Strauss.
1: Dann wird der Film dramatisch. Harry kommt ins Krankenhaus. Er hat seine Versicherung nicht bezahlt, seine Frau ist in heftiger Geldnot und Nicky entdeckt, dass er mit seinem überempfindlichen Gehör nicht nur Klaviere stimmen kann, sondern auch Safes knacken. Mit absoluter Konzentration kann Nicky hören, wann das Rädchen ganz leise einen Haken touchiert. Und als Klavierstimmer ist er gewöhnt, auch mit den Händen sehr präzise

0: zu arbeiten, um genau den richtigen Moment zu erwischen. Mit schlechtem Gewissen schließt er sich einer aus Osteuropa stammenden Gangsterbande an und verdient zunächst eine Menge Geld. Soweit die Filmhandlung. Aber ich frage mich, wie realistisch ist diese Geschichte? Ich treffe zwei Klavierstimmer und möchte wissen, ob sie einen Safe knacken können. Gregor Brass aus Bochum sagt:
1: Ich weiß es nicht, ich hab's nie probiert.
0: Und auch Petra Held aus Hohenlimburg ist skeptisch. Allerdings meint sie:
2: Man lernt, wenn man den Beruf des Klavierbauers, des Klavierstimmers erlernt, sein Gehör zu trainieren, auf ganz bestimmte Feinheiten zu hören. Und das ist eine Grundfähigkeit, wo ich mir vorstellen könnte, dass ich die auch dafür einsetzen könnte.
0: Gregor Brass meint ebenfalls, die Idee des Films sei keine pure Fantasy.
1: Das kann ich ein Stück weit tatsächlich nachvollziehen. Ich glaube trotzdem, nachdem ich aus meiner eigenen Praxis erfahren habe, dass man ungefähr 500 Klaviere gestimmt haben muss, damit man so anfängt zu verstehen, was man macht, bevor man auch schnell genug wird, um das dann kommerziell anbieten zu können, um eventuell dann irgendwann auf einer Bühne auch stimmen zu können, glaube ich, dass man fürs Safeknacken wahrscheinlich ähnlich lange Erfahrung und Übung braucht. Man braucht ja auch ein Verständnis dafür, was da passiert.
0: Nicht jeder Klavierstimmer könnte also wie Niki im Film eine Gangsterkarriere starten. Sonst wird die Arbeit im Film realistisch gezeigt, meint Petra Held.
2: Also da fand ich jetzt aus meiner Sicht nichts dran auszusetzen. Ich habe auch im Abspann gelesen, dass sie natürlich eine Betreuung hatten, eine klavierbauerische, und das hatte alles Hand und Fuß. Auch wie er gestimmt hat, die Bewegung, das sah alles sehr, sehr authentisch aus.
0: Petra Held ist selbst auch Jazzpianistin. Deshalb freut sie sich besonders über einen Weltstar, der sich in The Piano Tuner selbst spielt.
2: Mich hat der Film überzeugt, auf der ganzen Linie. Dass dann auch noch Herbie Hancock einen Gastauftritt hat, von dem ich großer Fan bin. Auch die Filmmusik war exzellent ausgewählt. Das erste Stück war auch von Herbie Hancock.
0: Hancock, der legendäre 86-jährige Jazzpianist, spielt einen Freund des von Dustin Hoffman verkörperten alten Klavierstimmers. Auch sonst hat der Film einen ausgezeichneten Soundtrack. Die Stücke der Kompositionsstudentin wurden eigens für The Piano Tuner komponiert, und zwar von Marius de Vries. Es sind spannende Stücke mit Jazz- und Klassikeinflüssen, die an die Zeit von Gershwin und Ravel erinnern. Die jungen Hauptdarsteller Leo Woodall und Havana Rose Liu agieren differenziert und glaubwürdig. Dustin Hoffman versprüht einen unwiderstehlichen Charme. Einziger Kritikpunkt: Daniel Rojas Film wechselt etwas wild zwischen Komödie, Drama und Thriller. Allerdings finde ich das gerade interessant, denn weil ich nie ahne, was als nächstes passiert, wird The Piano Tuner niemals langweilig.
3: Also, durchaus denkbar, die Idee des Films. Und Egon von der Osemande, nur um das nochmal anzusprechen, konnte Safes mit seinem Feingehör knacken. Also zumindest einen Franz Jäger Berlin. Stefan Keim über The Piano Tuner, aktuell zu sehen in den deutschen Kinos, zum Beispiel heute 20.30 Uhr in den Passage Kinos in Leipzig oder 20.15 Uhr im Cineplex in Gotha. So, das wäre also nun ein Film über einen Klavierstimmer. Musik über Klavierstimmer gibt's schon, von Theodor Fürchtegott Kirchner zum Beispiel. Der Klavierstimmer kommt.

0: Lock Urn aus der Suite Schottische Tänze von William Alban. 20 Minuten nach 8 gleich.
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0: Italienischer Belcanto und die Pracht der französischen Grand Opera werden geboten heute Abend in unserem Mitschnitt vom Klangvokal-Musikfestival aus dem Konzerthaus Dortmund vom 7. Juni. Donizettis La Favorite, die Favoritin, erzählt von einer Frau zwischen zwei Männern. Als Mätresse von König Alphonse wartet Leonor seit langem darauf, dass ihr Geliebter sein Versprechen einlöst und sie heiratet. Doch der König gerät durch die Affäre politisch und gesellschaftlich zunehmend unter Druck. Der Novize Fernand hingegen gibt sein bisheriges Leben auf, um sich ganz Leonor zu verschreiben. Die Hoffnung auf Liebe und gemeinsame Zukunft ist jedoch von Anfang an durch Intrige und Betrug bedroht. Die heute vergleichsweise selten gespielte Oper La Favorite wurde 1840 an der Pariser Oper uraufgeführt und stand dort bis 1904 mehr als 600 Mal auf dem Spielplan. Die opulente, farbenreich schillernde Orchesterbesetzung ist ebenso typisch französisch wie die obligatorische Ballettmusik. In den expressiven Arien und Ensemblesätzen verbindet sich dies mit der leidenschaftlichen italienischen Gesangstradition. Gaetano Donizettis La Favorite, ab 20 Uhr heute zu hören im ARD Opernabend hier bei MDR Klassik. Und das Duett von Leonor und Fernand aus dem ersten Akt aus La Favorite, das haben wir schon mal für Sie rausgesucht.

Das Duett von Leonore und Fernand aus dem ersten Akt, aus La Favorite war das. Die ganze Oper, die hören Sie heute Abend im Opernabend hier bei MDR Klassik, gleich nach den 20 Uhr Nachrichten. Ein Mitschnitt ist das aus dem Konzerthaus Dortmund vom 7. Juni dieses Jahres. 7 Minuten vor 8:30 schon, guten Morgen.

5:35, der Samstagmorgen hier bei MDR Klassik. Gleich mit einem Service, das heißt, wir schauen auf Wetter und Verkehr. Ja, und vorneweg haben wir immer noch das Finale aus dem Violinkonzert in G-Moll von Max Bruchstein. Nin Jansen spielt zusammen mit dem Gewandhausorchester.

0: eines der berühmtesten Violinkonzerte überhaupt und eines der wenigen Werke von Max Bruch, die bis heute regelmäßig aufgeführt werden. Sein Opus 26, den Finalsatz haben wir daraus gehört, mit Janine Jansen und dem Gewandhausorchester Leipzig unter Ricardo Schei. 8:30.
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0: Ja, zu warm ist es nicht. 13 Grad in Erfurt, 14 in Magdeburg, Chemnitz und Eisenach. Und Dresden, Halle und Leipzig, auch Meiningen, melden 15 Grad zur Stunde. Die Aussichten heute erst heiter, später zunehmend stark bewölkt. Ab dem Nachmittag stellenweise auch etwas Regen. 19 bis 24 Grad, die bekommen wir morgen auch. Aber das Ganze dreht sich ein bisschen rum. Zuerst Wolken und örtlich Regen, am Nachmittag dann allmählich freundlicher. Und der Montag wechselhaft mit Sonne, Wolken und ein paar Schauern oder Gewittern, meist nur mäßig warm. Und der MDR-Verkehrsdienst hat Folgendes zu melden. Die A4 Richtung Frankfurt ist zwischen Wilsdruff und dem Dreieck Nossenach Unfall blockiert. In und um Erfurt kommt es wegen zahlreicher Veranstaltungen zu Behinderungen und Sperrungen. Aktuell sind der Gothaer Platz, die A71 in Höhe Gispersleben sowie am Erfurter Kreuz gesperrt. Stimmt irgendwas nicht so richtig, aber rein grammatikalisch, aber Sie werden verstanden haben, wo es dicht ist. Auch die B4 und die B7 sind an mehreren Stellen blockiert. In Halle ist die Döhlauer Straße zwischen Brandberg und Kirschbergweg nach Unfall gesperrt. Und das waren die Meldungen kurz nach 8:30.
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0: Die Slowakische Philharmonie Bratislava war das mit dem dritten Satz aus der Orchestersuite Opus 3 von Leoš Janáček. 8:54.
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0: Musik von Johann Nepomuk Hummel. Der Vater zog 1786 mit seiner Familie nach Wien. Dort nahm Wolfgang Amadeus Mozart den begabten Johann Nepomuk in seinen Haushalt auf, gab ihm kostenlos Unterricht. Später unternahm der junge Klaviervirtuose in Begleitung seines Vaters Konzertreisen bis nach Dänemark und England. Nach seiner Rückkehr nach Wien nahm er Kompositionsunterricht bei Albrechtsberger und Salieri. 1804 wurde Hummel auf Haydns Empfehlung hin dessen Nachfolger als Konzertmeister und nach Haydns Tod 1809 als Hofkapellmeister bei Nikolaus II. Fürsten Esterhazy. Dort hat er 7 Jahre lang gearbeitet, bis er aufgrund von Unstimmigkeiten entlassen wurde. Hofkapellmeister in Stuttgart war er und ab Januar 1819 dann Hofkapellmeister in Weimar. Hummel hatte sich maßgeblich eingesetzt für einheitliche Urheberrechtsgesetze innerhalb der Staaten des Deutschen Bundes. Gegen Lebensende verblasste sein Ruhm, starb dennoch als einer der ersten reichen Komponisten der Musikgeschichte. Sein Grab befindet sich auf dem historischen Friedhof in Weimar. Wir hören an dieser Stelle Kammermusik von Johann Nepomuk Hummel, und zwar aus seinem Trio Nummer 4 in G-Dur, den dritten Satz. Eine Aufnahme hier mit dem Trio Parnassos.

0: Die Coda war das. Coda Allegro aus dem Sommer der Ballettsuite Jahreszeiten von Alexander Glasunow. Und damit haben wir es 8.42 Uhr und sind hierbei.
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0: Ja, und das für den 4. Juli hat Jörg Schieke.
2: Das jüngere Publikum zu gewinnen, das ist in Social Media und KI-Zeiten eine der großen Aufgaben und Zukunftsgarantien des öffentlich-rechtlichen Rundfunks. In diese Bemühungen mit einzuordnen, ist das neue Sendeschema des Deutschlandfunks, das im Herbst startet und soeben vorgestellt wurde. Statt Magazinsendungen wie Tag für Tag aus Religion und Gesellschaft, wie Büchermarkt oder Campus und Karriere, gibt es dann tagsüber Informationsstrecken. Der Wegfall des täglichen Büchermarkts soll durch einen wöchentlichen, dafür längeren Büchersalon, vermutlich am Donnerstagabend, aufgefangen werden. Zitat Ende. Und trotz aller Bekenntnisse zu den Kulturangeboten, das Kriterium der angekündigten Durchhörbarkeit wird eben auch, etwa von der FAZ, als Nebenbei-Radio gemarkert, was wiederum als Vorstufe des Dudelfunks verstanden wird. Diskussionen, die man auch in anderen Redaktionen der Öffentlich-Rechtlichen kennt und führt. Ausdebattiert hat sich's nun für Julian Nagelsmann, dessen Entlassung vom, wie es da und dort heißt, zweitwichtigsten Amt in Deutschland, dem des Fußballnationaltrainers der Männer, auch in größere gesellschaftliche Zusammenhänge gesetzt wird. Das Magazin Elf Freunde schreibt, die Ursachen dafür, gemeint ist das abermalige Scheitern bei einer WM, sind vielfältig und reichen bis in die Anfänge der Bierhoff-Klinsmann-Ära zurück. Wie Talente in Deutschland gefunden, gefördert und ausgebildet werden, genügt nicht höheren Ansprüchen und ist hierzulande erratischen Modetrends ausgesetzt. Und nun soll also Jürgen Klopp ran, der erfolgreichste deutsche Vereinstrainer der letzten Jahre. Aber ist er wirklich der Richtige? Nochmal Zitat, der DFB kauft eine glitzernde One-Man-Show, eine Ich-AG mit vielgestaltigen ökonomischen Interessen, mit einer gefestigten Überzeugung eigener Großartigkeit. Zitat Ende. Und denen, die sich im Fußballgeschehen nicht so auskennen, sei noch gesagt, Jürgen Klopp, das ist der mit den beängstigend weißen Zähnen, die man immer mal auch in den Werbepausen großer Fußballspiele gesehen hat, von denen er, Klopp, nun wieder zurück an die Basis wechselt. Mit einem Ausflug in die deutsche Geschichte geht die Thüringer Allgemeine ins Wochenende. Tatsächlich erblickt, wer vom Bahnhof Weimar Richtung Innenstadt läuft, ja linke Hand einen Koloss, der einst von den Nationalsozialisten als Weimarer Gauforum angelegt worden war und heute immer noch in anderer Verwendung in die Stadt ragt. Zwischen 1936 und 1944 entstand in Weimar das einzige Gauforum der Nationalsozialisten, das weitgehend fertiggestellt wurde. Die Wahl des Ortes war kein Zufall. Thüringen war früh ein Experimentierfeld der NSDAP. Eine zentrale Rolle spielte dabei das zeitgleich errichtete Konzentrationslager Buchenwald auf dem Ettersberg. Häftlinge mussten später auch für das neue Gauforum Zwangsarbeit leisten. Nach 1990 wurde das Gauforum zur wohl schwierigsten Immobilie Thüringens. 2005 wurde der Einkaufstempel Atrium eröffnet. Soweit und nur ein Ausschnitt aus dieser Chronik, die im Ganzen zu lesen ist in der Thüringer Allgemeinen. Ein schönes Wochenende.
0: Wünscht Jörg Schieke.
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0: Das Scherzando in G-Dur von Friedrich Ludwig Emilius Kunzen war das, gespielt von Thomas Trondheim. 9:09, schönen guten Morgen.
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0: Und da hören wir das MDR-Sinfonieorchester zusammen mit dem Absolut-Ensemble. Das ist eine Jazz- und Fusion-Band des estnischen Dirigenten Christian Järvi. Und der leitet auch diese Aufnahme hier mit Musik von Philip Glass. Ein Stück ist das aus seiner Orchestersuite Aguas der Amazonia.

Das MDR-Sinfonieorchester und das Absolut-Ensemble mit Musik von Philip Glass. Negro River aus Aguas der Amazonia. 6 Minuten noch bis 9. Und bis zu den Nachrichten hören wir noch Salvatore Accardo. Er war der erste Geiger, der alle 6 Violinkonzerte Paganinis eingespielt hat. Und wir blenden uns jetzt hier ein in den 3. Satz aus dem 2. Violinkonzert.

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1: Um 9 Uhr mit Sophia Spiropoulos. In und um Erfurt gibt es seit dem frühen Morgen Proteste gegen den AfD-Bundesparteitag. Die Polizei zählte insgesamt rund 15.000 Demonstranten. Einige Tausend blockieren die A71 und zwei Bundesstraßen. Auch in der Erfurter Innenstadt gibt es Blockaden. Nach Polizeiangaben wurden Beamte sowie ein AfD-Büro mit Pyrotechnik und Farbbeuteln angegriffen. Ein Demonstrationszug erreichte inzwischen das Messegelände. Dort kann der Parteitag voraussichtlich wie geplant in einer Stunde beginnen. Nach AfD-Angaben sind bereits rund 90% der 600 Delegierten eingetroffen. In der Debatte um die geplante Einkommenssteuerreform pochen die Länder darauf, dass der Bund ihre Einnahmeausfälle ausgleicht. Thüringens Ministerpräsident Mario Vogt sagte der Welt am Sonntag, die Länder stünden finanziell unter erheblichem Druck. Sachsen-Anhalts Regierungschef Sven Schulze erklärte, man könne es sich nicht mehr leisten, die finanziellen Auswirkungen von Bundesgesetzen abzufedern. Die Reform soll Arbeitnehmer um rund 10 Milliarden Euro pro Jahr entlasten. Die Ukraine hat erneut russische Ölanlagen angegriffen. Die Behörden in der Region St. Petersburg teilten mit, man habe fast 70 feindliche Drohnen abgeschossen. Die Zahl deutet auf einen größeren Angriff hin. In der Ukraine waren bei russischen Attacken in der Nacht mindestens 9 Menschen getötet worden. Im Iran haben die mehrtägigen Trauerfeiern für das Staatsoberhaupt Ayatollah Ali Khamenei begonnen. Schon am Morgen strömten tausende Anhänger in die Großmoschee Moschallah in Teheran. Dort ist der Sarg des getöteten Staatsoberhaupts aufgebahrt. In den kommenden 3 Tagen werden in der Hauptstadt Millionen von Menschen erwartet. Danach wird der Leichnam in die Pilgerstadt Qom und in den Irak gebracht. Die Beisetzung ist für kommende Woche geplant. Der 86-Jährige war Ende Februar bei einem israelischen Luftangriff getötet worden. Bei der Fußball-Weltmeisterschaft hat Argentinien nur knapp das Achtelfinale erreicht. Der Titelverteidiger besiegte Kap Verde am frühen Morgen 3:2 nach Verlängerung. Ägypten feierte am Abend den ersten K.O.-Sieg seiner WM-Geschichte. Der 7-malige Afrikameister schlug Australien 4:2 im Elfmeterschießen. Kolumbien setzte sich gegen Ghana 1:0 durch. Das waren die Nachrichten. Damit zum Wetter und zu den aktuellen Temperaturen. Auf dem Brocken bedeckt bei 6 Grad, Chemnitz leicht bewölkt 14, Dresden stark bewölkt 15 Grad, Eisenach wolkig 13, Erfurt wolkig 13, Fichtelberg stark bewölkt 9 Grad, Gera wolkig 14, Görlitz leicht bewölkt bei 15 Grad, Halle wolkig 15, Leipzig stark bewölkt 16, Magdeburg wolkig 15, Meiningen wolkig bei 14 Grad. Heute zunehmend stark bewölkt, stellenweise etwas Regen, 18 bis 24 Grad. In der Nacht viele Wolken und gebietsweise leichter Regen, 15 bis 10 Grad. Morgen Wolken und örtlich Regen, am Nachmittag allmählich freundlicher, 20 bis 24 Grad. Am Montag wechselhaft mit Sonne, Wolken und ein paar Schauern oder Gewittern, meist nur mäßig warm. Der MDR-Verkehrsdienst A9 Richtung Berlin zwischen Kleinmarzehns und Niemeck steht ein defektes Fahrzeug auf der rechten Spur im Baustellenbereich. In und um Erfurt kommt es wegen zahlreicher Veranstaltungen zu Behinderungen und Sperrungen. Aktuell sind der Gothaer Platz, die A71 in Höhe Gispersleben, in Höhe Stotternheim sowie am Erfurter Kreuz gesperrt und auch die B4 und die B7 sind an mehreren Stellen blockiert. Geblitzt wird auf der A9 Richtung München zwischen Niemeck und Kleinmarzehns. Soweit der MDR-Verkehrsdienst, 9.04 Uhr.
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2: Und durch den begleitet sie Annette Mautner. Ich wünsche einen schönen guten Morgen.

0: Die Lautenkompanie war das mit einer Gaillarde von Bartholomäus Praetorius, 9:11 inzwischen. Die USA feiern heute 250 Jahre Unabhängigkeit. Als Festmusik könnte dabei Musik von Richard Wagner erklingen, und zwar eigens für die USA geschriebene Musik. Richard Wagner und Amerika, das klingt erstmal nach einer eher unwahrscheinlichen Verbindung, aber tatsächlich hat sich der Komponist intensiv mit den Vereinigten Staaten befasst. Davon erzählt eine bemerkenswerte Zeichnung seiner Tochter Isolde. Sie führt zu einer eher unbekannten Geschichte über Wagner. Die handelt von Zahnschmerzen, von Geldsorgen und einem Festmarsch für die 100-Jahr-Feier der amerikanischen Unabhängigkeit. Heike Schwarzer erzählt sie uns.
1: Das Aquarell ist zweigeteilt. Rechts das Festspielhaus, links eine Frau mit Krone. Auf der Brust ein Geier mit ausgebreiteten Flügeln. In der Hand hält sie die amerikanische Flagge. Darüber ein Goethe-Zitat. Gemalt hat das Bild die 11-jährige Isolde Wagner. Zum 67. Geburtstag ihres Vaters Richard schenkt sie ihm 1880 eine Serie von 67 Aquarellen. Eines für jedes Lebensjahr. Aber warum eine amerikanische Flagge und ein Goethe-Zitat? So. Musikwissenschaftler Tom Adler. Er arbeitet in der ältesten Wagnerstätte in Graupa bei Dresden.
2: Die Bayreuther Festspiele sind ja im Prinzip der Inbegriff der deutschen Hochkultur. Und die amerikanische Flagge daneben, das mutet schon etwas seltsam an.
1: Seltsam?

0: Nur auf den ersten Blick. 1876 beginnen die Bayreuther Festspiele. Gleichzeitig feiern die Vereinigten Staaten 100 Jahre Unabhängigkeit. Amerika spielt damals eine erstaunlich große Rolle im Hause Wagner.
1: Man muss sich ja vorstellen, Wagner hatte eine Festspielidee, die er mehrfach versucht hat umzusetzen, und es hat nie funktioniert. Und Wagner gehörte auch zu denen, die ja auch 1849 auf den Barrikaden waren, die unglaublich enttäuscht waren von der Kaiserreichgründung. Und Wagner hat sich immer wieder mit Auswanderungsplänen beschäftigt.
0: Einer seiner wichtigsten Gesprächspartner ist dabei sein amerikanischer Zahnarzt Neville Jenkins in Dresden. Der Erfinder von Porzellanfüllungen behandelt Wagner und seine Familie natürlich gratis und wird zu einem engen Vertrauten. Mit ihm spricht Wagner über Amerika und über den Plan, dort eigene Festspiele zu gründen.
1: Und da kam es Wagner offenbar sehr gelegen, dass er angefragt wurde, ob er eben für die Weltausstellung 1876 einen Festmarsch schreiben möchte.
2: Das ist unser Notenlager.
1: Beauftragt hatte ihn einen Nachkommen von Benjamin Franklin, Elizabeth Gillespie. Und sie hatte einen Berater, der auch den ersten Klavierauszug für dieses Werk gemacht hat, Theodore Thomas. Und er hat große amerikanische Wagner-Nights veranstaltet.
0: Die Wagner-Konzerte werden zum großen Erfolg.
1: Und dann war klar, man wollte Wagner anfragen für diesen Festmarsch. Und Wagner hat ein Honorar angeboten bekommen von $5,000.
0: Das Geld bringt das Frauenfestkomitee von Philadelphia auf. Trotzdem beginnt Wagner erst wenige Wochen vor dem Abgabetermin mit der Komposition.
1: Nun hat er aber nie einen Fuß nach Amerika gesetzt und hat auch keine konkretere Vorstellung gehabt, was Amerika bedeutet.
0: Der Marsch entsteht, ein Triumph wird er nicht. Bei der Uraufführung am 4. Juli 1876 verpufft seine Wirkung zwischen organisatorischem Chaos und Freiluftaufführung. Und wie klingt der große Festmarsch heute?
3: Nun, man hört ihm die Mühe an,
0: sagt Roland Kluttig, Professor für Dirigieren an der Dresdner Musikhochschule, der fast alle Wagner-Opern dirigiert hat.
3: Man merkt, dass es ihm nicht so recht gelingt. Und wenn man sich damit beschäftigt, gibt es ja auch Äußerungen von ihm an seine Frau, wo er schreibt, es macht mir eine wahnsinnige Mühe. Ich zitiere jetzt nicht wörtlich, ich sehe quasi nur die $5,000 vor mir. Ja, man denkt im ersten Moment, ja, so ein Festmarsch und Wagner, das ist doch eine gute Idee. Aber nein, Wagner war definitiv kein Marschkomponist.
0: Der große Festmarsch oder Philadelphia-Marsch gerät vielleicht zu Recht in Vergessenheit. Finanziell jedoch bleibt er für Wagner unvergesslich. Tom Adler greift in Graupa nochmal ins Notenarchiv.
1: Und da hat Wagner interessanterweise einen der ersten Drucke von der deutschen Klavierfassung, die übrigens Josef Rubinstein gemacht hat, sein jüdischer Haus- und Hofpianist. Diesen Druck, den hat Wagner wiederum seinem Zahnarzt geschickt, und zwar mit den Worten unterzeichnet, es lebe Amerika.
0: Vielleicht erklärt das auch, warum Isolde Wagner 4 Jahre später die amerikanische Flagge in ihr Geburtstagsaquarell malt. Das Goethe-Zitat findet sich nicht nur auf ihrem Bild, sondern auch auf dem deutschen Klavierauszug des großen Festmarschs.
4: Die Zeichnungen von Isolde Wagner und historische Drucke des Philadelphia-Marsches, die befinden sich heute in Archiven und Sammlungen, die Forschenden wie Tom Adler neue Einblicke ermöglichen in dieses ungewöhnliche amerikanische Kapitel der Wagner-Geschichte. Recherchiert hat Heike Schwarzer. Um 9.45 Uhr geht es bei uns hier im Programm nochmal um die Gründung der USA im Blick in die Geschichte. Natürlich mit einem anderen Fokus, logisch, aber jetzt müssen wir den großen Festmarsch, den amerikanischen Festmarsch von Richard Wagner, natürlich noch hören. Den Anfang zumindest.

Das war der Anfang des großen Festmarsches, des amerikanischen Festmarsches von Richard Wagner. Keine Ahnung, ob es heute irgendwo erklingt. Es wird natürlich auf jeden Fall auf die amerikanische Nationalhymne hinauslaufen. The Star Spangled Banner und dann vielleicht irgendwas mit Taylor Swift. Wer weiß. 10 Minuten vor 10. Schönen guten Morgen.

Allegro, der dritte Satz war das, aus dem G-Dur-Konzert Opus 6 Nummer 5 von Evaristo Felice Dalla Bacco. Das Concerto Köln haben wir hier gehört. 6 Minuten vor 9:30 geht's zum Flötenlehrer Friedrichs II. Zu Johann Joachim Quanz. Aus seinem G-Dur-Konzert hören wir den ersten Satz mit Musiker Antiqua Köln und Reinhard Göbel.

0: Konzertantes von Johann Joachim Quanz, gespielt hier von Musiker Antje Köln und Reinhard Göbel. Gleich halb zehn.
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0: Ja, es zieht sich schon zu. Bedeckt, stark bewölkt, teilweise noch wolkig wie in Erfurt. Ja, und die Werte bescheiden. 15 Grad in Chemnitz, Dresden und Eisenach. Erfurt meldet 16, Halle und Leipzig 17 Grad. Magdeburg 15 und Meiningen 14 Grad. Zunehmend stark bewölkt heute, stellenweise auch etwas Regen, 18 bis 24 Grad. In der Nacht auch gebietsweise leichter Regen bei 15 bis 10 Grad. Morgen dann erst Wolken und örtlich Regen, am Nachmittag dann freundlicher. Die Werte wie heute bis 24 Grad. Und der Montag auch abwechslungsreich, sagen wir es so. Sonne, Wolken, ein paar Schauer oder Gewitter und meist nur mäßig warm. Der MDR-Verkehrsdienst meldet A9 Richtung Berlin, zwischen Kleinmarzehns und Niemeck stockender Verkehr, plus 10 Minuten. In und um Erfurt kommt es wegen zahlreicher Veranstaltungen zu Behinderungen und Sperrungen. Aktuell sind der Gothaer Platz besperrt, die A71 in Höhe Gispersleben, in Höhe Stotternheim und am Erfurter Kreuz. Auch die B4 und die B7 sind an mehreren Stellen blockiert. Fahren Sie vorsichtig, kommen Sie gut an.
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Musik von Amanuva Ferrari, Alba di Festa, das war die venezianische, also aus der venezianischen Suite, der festliche Morgen. Tja, und bei uns hier bei MDR Klassik geht's gleich nach Amerika. Da erwartet alle ein ganz festlicher Tag. Wir erinnern an den Geburtstag der Vereinigten Staaten, an die Unabhängigkeitserklärung, die heute vor 250 Jahren unterzeichnet wurde, die Loslösung von Großbritannien, die ja als Geburtsstunde der USA gilt.

0: Musik von Johann Christoph Friedrich Bach war das, der dritte Satz aus seiner S-Dur-Symphonie, gespielt vom Neuen Bachischen Kollegium Musicum Leipzig unter Burkhard Kletzner. 20 vor 10.
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0: Der heutige 4. Juli wird in den USA groß gefeiert. Es ist der 250. Jahrestag der Gründung der Vereinigten Staaten von Amerika. Am 4. Juli 1776 verabschiedeten britische Kolonien in Amerika, also 13 an der Zahl, eine gemeinsame Unabhängigkeitserklärung in Philadelphia. Wie es dazu kam, fasst Christian Schweib zusammen.
2: Die Vorgeschichte dieser Unabhängigkeit beginnt 3 Jahre früher im Hafen von Boston, British America. Im Dezember 1773 stürmen wütende Bürger britische Handelsschiffe. Hunderte Kisten mit Tee landen im Hafenbecken. Die Boston Tea Party ist ein Protest gegen die britische Krone. Die Kolonisten wenden sich gegen ihr Mutterland, das hier in seinen 13 nordamerikanischen Kolonien Steuern erhebt, auch auf Tee.
3: Das Volk sollte sich nie erheben, ohne etwas Erinnerungswürdiges zu tun,
2: notiert einer der Kolonisten, John Adams, später mal Präsident, in seinem Tagebuch, und er soll Recht behalten.
3: Die Vernichtung des Tees wird notwendigerweise so wichtige und dauerhafte Konsequenzen haben, dass ich sie als epochemachendes Ereignis betrachten muss.
2: Die Unabhängigkeit von der Krone ist anfangs kein Thema, denn viele Auswanderer verstehen sich weiter als Briten. Aber weder wollen sie besteuert noch daran gehindert werden, weiter neues Staatsland im Westen zu erschließen. Das nämlich hatte die britische Regierung mittlerweile verboten. Der Historiker Mischa Honeck.
4: Das waren lange Zeit die Hauptstreitpunkte. Der Siedlerkolonialismus war das Kerngeschäft des britischen imperialen Projekts. Und das war eben eine besondere Provokation, dass man dieses Besiedlungsverbot erlassen hatte, weil die britische Krone erstmal kein Interesse hatte, weitere kriegerische Auseinandersetzungen zu führen mit den Indigenen.
2: Es folgen Boykottaufrufe gegen britische Waren, Proteste. Großbritannien schickt Soldaten. Die 13 Kolonien gründen ihren Kontinentalkongress und stellen eine eigene Armee auf. Oberbefehlshaber George Washington, wenige Jahre später der erste Präsident. 1775 brechen Kämpfe aus. Aber erst die Propagandaschrift Common Sense des Monarchiegegners Thomas Paine lässt die Stimmung zugunsten der Unabhängigkeit kippen. Bald beginnt die Arbeit an einer entsprechenden Erklärung, die Scheidungsurkunde vom Mutterland. Federführend Thomas Jefferson, auch der wird später mal Präsident.
4: Und es gab zeitgleich, während in Philadelphia debattiert wurde, in den ganzen Kolonien von unten heraus bis zu 90 Declarations of Independence, die aus den Kommunen kamen, die auch alle an diesem Diskurs teilgenommen haben. Es war ein kollektiver Prozess.
5: Wir halten diese Wahrheiten für ausgemacht, dass alle Menschen gleich erschaffen worden, dass sie von ihrem Schöpfer mit gewissen unveräußerlichen Rechten begabt worden. Worunter sind Leben, Freiheit und das Bestreben nach Glückseligkeit.
2: Paines Ideen gegen die Erbmonarchie und für das Volk als Souverän finden sich in diesem Dokument, das in seinem berühmten 2. Absatz die Menschenrechte ins Zentrum der zukünftigen amerikanischen Demokratie rückt. Allerdings wird das erst Jahrzehnte später Thema, als ein gewisser Abraham Lincoln auftritt, ja, ein weiterer Präsident. Verabschiedet wurde die amerikanische Unabhängigkeitserklärung in Philadelphia am 4. Juli 1776, heute vor 250 Jahren.
0: Independence Day, also heute in den Vereinigten Staaten, da hängen wir doch mal ein musikalisches Souvenir dran, ein musikalisches Yankee Doodle von Henri Vieuxtemps.

Frankie Doodle von Henri Vieuxtemps. Ja, und insofern wünschen wir einen schönen Unabhängigkeitstag, ein schönes Wochenende. Kai-Erik Ziegenrücker hatte die Musik zusammengestellt für diesen Samstagmorgen. Mein Name ist Annette Mautner. Ahoi.

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1: Um 10 Uhr mit Sophia Spiropoulos. Trotz massiver Proteste soll der AfD-Bundesparteitag in diesen Minuten starten. Zu der Veranstaltung in den Erfurter Messehallen wurden rund 600 Delegierte erwartet. Etwa 90% waren bereits am Morgen vor Ort. Tausende Demonstranten hatten mit Blockaden versucht, die Anreise zu verhindern. Es gab Blockaden auf der A71, zwei Bundesstraßen und an mehreren Stellen in der Innenstadt. Dort wurden nach Polizeiangaben Beamte sowie ein AfD-Büro mit Pyrotechnik und Farbbeuteln angegriffen. In Leipzig fahren die Trams wieder weitgehend nach Plan. Wie die Leipziger Verkehrsbetriebe mitteilten, sind die Straßenbahnen seit 10 Uhr wieder im 10-Minuten-Takt unterwegs. Nur einzelne Abschnitte seien noch nicht befahrbar. Dort würden die Trams weiter umgeleitet. Außerdem gilt wegen länger geplanter Bauarbeiten am Hauptbahnhof bis Mitte August ein geänderter Netzplan. Die Ukraine hat die russische Metropole Sankt Petersburg und die umliegende Region Leningrad angegriffen. Bei dem Drohnenangriff wurde nach Behördenangaben unter anderem ein Ostseehafen für Ölexporte getroffen. Man habe 70 feindliche Drohnen abgefangen. Der Gouverneur von Sankt Petersburg sprach von einem groß angelegten Angriff auf die Millionenstadt. Genaue Ziele nannte er nicht. In der Ukraine waren bei russischen Attacken in der Nacht mindestens 9 Menschen getötet worden. Frankreich zieht seinen Flugzeugträger Charles de Gaulle aus der Golfregion ab. Präsident Emmanuel Macron erklärte, das Kriegsschiff werde in seinen Heimathafen Toulon zurückkehren. Grund sei die günstige Entwicklung im Irankrieg. Französische Minenjäger und Fregatten sollen aber weiter vor Ort bleiben. Macron sagte, sie könnten sich an der Absicherung der Straße von Hormuz beteiligen, falls eine Mission beschlossen werde. Im Iran haben die mehrtägigen Trauerfeiern für das Staatsoberhaupt Ayatollah Ali Khamenei begonnen. Schon am Morgen strömten tausende Anhänger in die Großmoschee Moschalla in Teheran. Dort ist der Sarg des getöteten Staatsoberhaupts aufgebahrt. In den kommenden 3 Tagen werden in der Hauptstadt Millionen von Menschen erwartet. Danach wird der Leichnam in die Pilgerstadt Qom und in den Irak gebracht. Die Beisetzung ist für kommende Woche geplant. Der 86-Jährige war Ende Februar bei einem israelischen Luftangriff getötet worden. Das waren die Nachrichten. Zum Wetter mit den aktuellen Temperaturen. Auf dem Brocken bedeckter Himmel bei 6 Grad, Chemnitz stark bewölkt 15, Dresden stark bewölkt 15, Eisenach bedeckt 15, Erfurt wolkig 16, Fichtelberg leicht bewölkt 9 Grad, Gera stark bewölkt 16, Görlitz stark bewölkt 15, Halle wolkig 16, Leipzig stark bewölkt 16, Magdeburg wolkig 15, Meiningen bedeckt bei 16 Grad. Heute zunehmend stark bewölkt, stellenweise etwas Regen, 18 bis 24 Grad. In der Nacht viele Wolken und gebietsweise leichter Regen, 15 bis 10 Grad. Morgen in der ersten Tageshälfte gebietsweise Regen, dann von der Altmark her allmählich Wetterberuhigung und freundlicher, 20 bis 24 Grad. Am Montag wechselhaft mit Sonne, Wolken und ein paar Schauern oder Gewittern, meist nur mäßig warm. Der MDR-Verkehrsdienst, A2 Richtung Berlin, zwischen Allerengersleben und Alsleben stocken der Verkehr an einer Baustelle. Vorsicht auf der A4 Frankfurt Richtung Dresden, zwischen Gera-Leumnitz und Ronneburg, Fahrzeugteile auf allen Spuren. In und um Erfurt kommt es wegen zahlreicher Veranstaltungen zu Behinderungen und Sperrungen. Aktuell ist der Gotha-Platz gesperrt, ebenso die A71 in Höhe Gispersleben, in Höhe Stotternheim sowie am Erfurter Kreuz. Auch die B4 und die B7 sind an mehreren Stellen blockiert. In der Binderslebener Landstraße gibt es Stau. Geblitzt wird auf der A9 Richtung München zwischen Niemeck und Kleinmarzehns und auf der A71 Richtung Sangerhausen am Dreieck Suhl. Soweit der MDR-Verkehrsdienst, 10.04 Uhr.
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1: Um 11 Uhr mit Sophia Spiropoulos. Trotz massiver Proteste hat der AfD-Bundesparteitag in Erfurt am Vormittag wie geplant begonnen. Parteichef Tino Chrupalla sagte in seiner Eröffnungsrede, die AfD werde die anstehenden Landtagswahlen gewinnen und vielleicht schon bald alleine regieren. Den Demonstranten warf er vor, gegen die demokratische Willensbildung zu protestieren. Die meisten der 600 AfD-Delegierten waren schon am frühen Morgen angereist, bevor die Blockadeaktionen tausender Demonstranten gestartet waren. Den ganzen Tag über soll es in Erfurt weitere Proteste geben. Laut Polizei haben sich bislang rund 20.000 Menschen versammelt. In Leipzig fahren die Trams wieder weitgehend nach Plan. Wie die Leipziger Verkehrsbetriebe mitteilten, sind die Straßenbahnen seit 10 Uhr wieder im 10-Minuten-Takt unterwegs. Nur einzelne Abschnitte seien noch nicht befahrbar. Dort würden die Trams weiter umgeleitet. Außerdem gilt wegen länger geplanter Bauarbeiten am Hauptbahnhof bis Mitte August ein geänderter Netzplan. Die Ukraine hat die russische Metropole St. Petersburg und die umliegende Region Leningrad angegriffen. Bei dem Drohnenangriff wurde nach russischen Behördenangaben unter anderem ein Ostseehafen für Ölexporte getroffen. Man habe 70 feindliche Drohnen abgefangen. Der Gouverneur von St. Petersburg sprach von einem groß angelegten Angriff auf die Millionenstadt. In der Ukraine waren bei russischen Attacken in der Nacht mindestens 9 Menschen getötet worden. Frankreich zieht seinen Flugzeugträger Charles de Gaulle aus der Golfregion ab. Präsident Emmanuel Macron erklärte, das Kriegsschiff werde in seinen Heimathafen Toulon zurückkehren. Grund sei die günstige Entwicklung im Irankrieg. Französische Minenjäger und Fregatten sollen aber weiter vor Ort bleiben. Macron sagte, sie könnten sich an der Absicherung der Straße von Hormuz beteiligen, falls eine Mission beschlossen werde. Im Iran haben die mehrtägigen Trauerfeiern für das Staatsoberhaupt Ayatollah Ali Khamenei begonnen. Schon am Morgen strömten tausende Anhänger in die Großmoschee Moschallah in Teheran. Dort ist der Sarg des getöteten Staatsoberhaupts aufgebahrt. In den kommenden 3 Tagen werden in der Hauptstadt Millionen von Menschen erwartet. Danach wird der Leichnam in die Pilgerstadt Qom und in den Irak gebracht. Die Beisetzung ist für kommende Woche geplant. Der 86-Jährige war Ende Februar bei einem israelischen Luftangriff getötet worden. Das waren die Nachrichten. Das Wetter mit den aktuellen Temperaturen: auf dem Brocken bedeckter Himmel und 7 Grad. Chemnitz stark bewölkt 16, Dresden stark bewölkt 17 Grad, Eisenach stark bewölkt 15, Erfurt bedeckt bei 16 Grad, Fichtelberg stark bewölkt 11, Gera bedeckt 16, Görlitz bedeckt 16, Halle und Leipzig jeweils stark bewölkt bei 17, Magdeburg und Meiningen jeweils bedeckt bei 16 Grad. Heute zunehmend stark bewölkt, stellenweise etwas Regen, 18 bis 24 Grad. In der Nacht viele Wolken, gebietsweise leichter Regen, 15 bis 10 Grad. Morgen in der ersten Tageshälfte gebietsweise Regen, dann von der Altmark her allmählich Wetterberuhigung und freundlicher, 20 bis 24 Grad. Am Montag wechselhaft mit Sonne, Wolken und ein paar Schauern oder Gewittern und meist nur mäßig warm. Der MDR-Verkehrsdienst, A2 Richtung Berlin zwischen Allerengersleben und Alsleben, stockender Verkehr an einer Baustelle. A2 Richtung Hannover zwischen Irxleben und Bornstedt, stockender Verkehr nach Unfall. Vorsicht auf der A14 Richtung Magdeburg zwischen Nossen Nord und Döbeln Ost, Gummistreifen auf der Fahrbahn. Vorsicht auf der A72 Richtung Leipzig zwischen Reichenbach und Zwickau West, steht ein defektes Fahrzeug auf der linken Spur. Es liegen Fahrzeugteile in beiden Richtungen auf der Straße. In und um Erfurt kommt es wegen zahlreicher Veranstaltungen zu Behinderungen und Sperrungen. Aktuell sind gesperrt der Gothaer Platz, die A71 in Höhe Gispersleben, in Höhe Stotternheim und am Erfurter Kreuz. Und auch die B4, die B7 und die Binderslebener Landstraße sind an mehreren Stellen blockiert. Geblitzt wird auf der A4 Görlitz Richtung Dresden zwischen Salzenforst und Uist und auf der A9 Richtung München zwischen Niemeck und Kleinmarzehns und auf der A71 Richtung Sangerhausen am Dreieck Suhl. Soweit der MDR-Verkehrsdienst, 11.04 Uhr.
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1: Um 12 Uhr mit Rio Takeda. Trotz massiver Proteste hat der AfD-Bundesparteitag in Erfurt am Vormittag wie geplant begonnen. Parteichef Tino Chrupalla sagte in seiner Eröffnungsrede, die AfD werde die anstehenden Landtagswahlen gewinnen und vielleicht schon bald alleine regieren. Den Demonstranten warf er vor, gegen die demokratische Willensbildung zu protestieren. Die meisten der 600 AfD-Delegierten waren schon am frühen Morgen angereist, bevor die Blockadeaktionen tausender Demonstranten gestartet waren. Den ganzen Tag über soll es in Erfurt weitere Proteste geben. Laut Polizei haben sich bislang rund 20.000 Menschen versammelt. In Leipzig fahren die Trams wieder weitgehend nach Plan. Wie die Leipziger Verkehrsbetriebe mitteilten, sind die Straßenbahnen seit 10 Uhr wieder im 10-Minuten-Takt unterwegs. Nur einzelne Abschnitte seien noch nicht befahrbar. Dort würden die Trams weiter umgeleitet. Außerdem gilt wegen länger geplanter Bauarbeiten am Hauptbahnhof bis Mitte August ein geänderter Netzplan. Die Grünen werfen der Bundesregierung vor, beim Haushalt 2027 am Klimaschutz zu sparen. Der haushaltspolitische Sprecher Sebastian Schäfer sagte, der Entwurf sehe milliardenschwere Kürzungen vor. Offenbar sollten große Summen aus dem Klima- und Transformationsfonds genutzt werden, um Haushaltslücken zu stopfen. Medien hatten gestern Details aus dem Etatentwurf veröffentlicht. Die Regierung will ihn am Montag verabschieden. Danach soll Finanzminister Lars Klingbeil die Pläne vorstellen. Die Ukraine hat russische Berichte über eine Einnahme der Stadt Kostjantynivka zurückgewiesen. Ein Vertreter des Generalstabs sprach von Falschmeldungen. Die ostukrainische Stadt befinde sich weiter unter Kontrolle der Streitkräfte. In Kostjantynivka lebten vor dem Krieg knapp 70.000 Menschen. Die Stadt gilt als strategisch wichtig für die Verteidigung in der Region. Frankreich zieht seinen Flugzeugträger Charles de Gaulle aus der Golfregion ab. Präsident Emmanuel Macron erklärte, das Kriegsschiff werde in seinen Heimathafen Toulon zurückkehren. Grund sei die günstige Entwicklung im Irankrieg. Französische Minenjäger und Fregatten sollen aber weiter vor Ort bleiben. Macron sagte, sie könnten sich an der Absicherung der Straße von Hormuz beteiligen, falls eine Mission beschlossen werde. Das waren die Nachrichten. Das Wetter mit den Temperaturen von 12 Uhr, Brocken, Nebel 7 Grad, Chemnitz stark bewölkt 16, Dresden stark bewölkt 17, Eisenach bedeckt 17, Erfurt bedeckt 17 Grad, Fichtelberg wolkig 12, Gera bedeckt 17, Görlitz stark bewölkt 17, Halle stark bewölkt 18, Leipzig bedeckt 18 Grad, Magdeburg stark bewölkt 18 und Meiningen ebenfalls stark bewölkt 18 Grad. Am Nachmittag zunehmend bewölkt, stellenweise etwas Regen, Höchstwerte 18 bis 22, in Südthüringen bis 24 Grad mäßiger Westwind. In der Nacht viele Wolken, vor allem in Thüringen und Sachsen-Anhalt leichter Regen, in Sachsen meist trocken, Tiefstwerte 15 bis 10 Grad. Morgen in der ersten Tageshälfte gebietsweise Regen, dann von der Altmark her allmählich Wetterberuhigung und freundlicher, Höchstwerte 20 bis 24 Grad. MDR Verkehrsdienst, A2 Richtung Berlin zwischen Allerengersleben und Eilsleben, stockender Verkehr an einer Baustelle, 15 Minuten länger. Vorsicht auf der A2 Richtung Hannover zwischen Thesen und Burg Ost, ein Metallteil. A2 Richtung Hannover zwischen Irxleben und Bornstedt, stockender Verkehr nach Unfall plus 10 Minuten. Vorsicht auf der A72 Richtung Leipzig zwischen Reichenbach und Zwickau West, ein defektes Fahrzeug auf der linken Fahrspur. Es liegen Fahrzeugteile in beiden Richtungen. In und um Erfurt kommt es wegen zahlreicher Veranstaltungen zu Behinderungen und Sperrungen. Aktuell sind der Gotha Platz, die A71 in Höhe Gispersleben in Höhe Stotternheim sowie am Erfurter Kreuz gesperrt. Auch die B4, die B7 und die Bindersleben der Landstraße sind an mehreren Stellen blockiert. Geblitzt wird auf der A4 Görlitz Richtung Dresden zwischen Salzenforst und Uist, auf der A9 Richtung München zwischen Niemegg und Kleinmarzehns und ein Blitzer auf der A71 Richtung Sangerhausen am Dreiecksuhl. Soweit der MDR Verkehrsdienst, die Zeit 12.04 Uhr.
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1: Um 13 Uhr mit Rio Takeda. AfD-Co-Vorsitzende Alice Weidel hat vor den Landtagswahlen im Herbst einen klaren Führungsanspruch für ihre Partei formuliert. Sie sagte in ihrer Rede auf dem Parteitag in Erfurt, die AfD sei die neue Volkspartei in Deutschland. Laut Weidel wird sich die AfD von der Ausgrenzung durch die anderen Parteien nicht irritieren lassen. Diese würden ihr blaues Wunder erleben. Zuvor hatte auch Parteichef Tino Chrupalla den Führungsanspruch der AfD bekräftigt. Laut Polizei haben sich in Erfurt etwa 20.000 Demonstranten versammelt. Einsatzkräfte räumen inzwischen Blockaden im Stadtgebiet und auf der A71. In Leipzig fahren die Straßenbahnen wieder weitgehend nach Plan. Wie die Leipziger Verkehrsbetriebe mitteilten, sind die Bahnen seit dem Vormittag wieder im 10-Minuten-Takt unterwegs. Nur einzelne Abschnitte seien noch nicht befahrbar. Dort würden die Straßenbahnen weiter umgeleitet. Außerdem gilt wegen länger geplanter Bauarbeiten am Hauptbahnhof bis Mitte August ein geänderter Netzplan. Die Grünen werfen der Bundesregierung vor, beim Haushalt 2027 am Klimaschutz zu sparen. Der haushaltspolitische Sprecher Sebastian Schäfer sagte, der Entwurf sehe milliardenschwere Kürzungen vor. Offenbar sollten große Summen aus dem Klima- und Transformationsfonds genutzt werden, um Haushaltslücken zu stopfen. Medien hatten gestern Details aus dem Etatentwurf veröffentlicht. Die Regierung will ihn am Montag verschieben. Danach soll Finanzminister Lars Klingbeil die Pläne vorstellen. Die Ukraine hat russische Berichte über eine Einnahme der Stadt Kostjanivka zurückgewiesen. Ein Vertreter des Generalstabs sprach von Falschmeldungen. Die ostukrainische Stadt befinde sich weiter unter Kontrolle der Streitkräfte. In Kostjantynivka lebten vor dem Krieg knapp 70.000 Menschen. Die Stadt gilt als strategisch wichtig für die Verteidigung in der Region. In einem Teil der Zwickauer Altstadt gilt ab heute ein Alkoholverbot. Nach Angaben der Stadtverwaltung darf auf dem Marienplatz und in der Umgebung von montags bis samstags kein Alkohol mehr getrunken werden. Das gelte in der Zeit von 15 bis 23 Uhr. Ausnahmen gäbe es für genehmigte Freisitze von Gastronomiebetrieben. Bei Verstößen drohe ein Bußgeld von bis zu 5.000 Euro. Die Stadt begründete das Verbot mit Problemen, die sich trotz Kontrollen in den vergangenen Monaten immer wieder ergeben hätten. Das waren die Nachrichten. Das Wetter mit den Temperaturen von 13 Uhr, Brocken bedeckt 9 Grad, Chemnitz stark bewölkt 16, Dresden stark bewölkt 18, Eisenach bedeckt 19 Grad, Erfurt bedeckt 18, Fichtelberg stark bewölkt 12, Gera bedeckt 19, Görlitz stark bewölkt 17 Grad, Halle stark bewölkt 20, Leipzig stark bewölkt 19, Magdeburg stark bewölkt 17 und Meiningen bedeckt 19 Grad. Am Nachmittag zunehmend bewölkt, stellenweise etwas Regen, Höchstwerte 18 bis 22, in Südthüringen bis 24 Grad, mäßiger Westwind. In der Nacht viele Wolken, vor allem in Thüringen und Sachsen-Anhalt leichter Regen, in Sachsen meist trocken, Tiefstwerte 15 bis 10 Grad. Morgen in der ersten Tageshälfte gebietsweise Regen, dann von der Altmark her allmählich Wetterberuhigung und freundlicher, Höchstwerte 20 bis 24 Grad. MDR Verkehrsdienst, A2 Richtung Berlin zwischen Allerengersleben und Alsleben, stockender Verkehr an einer Baustelle plus 15 Minuten. Vorsicht auf der A2 Richtung Hannover, zwischen Bornstedt und Alsleben ungesicherte Unfallstelle auf der linken Fahrspur. A9 Richtung München zwischen Markt Schorgast und Dreieck-Bayreuth-Kulmbach, Stau plus 15 Minuten. Im Erzgebirgskreis ist die Königswalder Straße zwischen Küberg und Bärenstein nach einem Unfall gesperrt und in und um Erfurt kommt es wegen zahlreicher Veranstaltungen zu Behinderungen und Sperrungen. Aktuell sind der Gotha-Platz, die A71 in Höhe Gispersleben, Stotternheim sowie am Erfurter Kreuz gesperrt. Auch die B4, die B7 und die Bindersleben der Landstraße sind an mehreren Stellen blockiert. Geblitzt wird auf der A4 Görlitz Richtung Dresden zwischen Salzenforst und Uist, auf der A9 Richtung München zwischen Niemeck und Kleinmarzehns und ein Blitzer auf der A71 Richtung Sangerhausen am Dreieck Suhl. Soweit der MDR Verkehrsdienst, die Zeit 13.04 Uhr.
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1: Um 14 Uhr mit Rio Takeda. Alice Weidel und Tino Chrupalla bleiben Parteivorsitzende der AfD. Beide wurden vom Bundesparteitag in Erfurt im Amt bestätigt. Weidel bekam gut 81% der delegierten Stimmen, das sind rund 2% mehr als bei der letzten Wahl. Chrupalla erreichte rund 70% und damit deutlich weniger als vor 2 Jahren. Damals bekam er knapp 83% Zustimmung. Begleitet wird der Parteitag von Protesten. Eine Blockade auf einem Abschnitt der A71 bei Erfurt haben Demonstranten inzwischen aufgelöst. In Leipzig fahren die Straßenbahnen wieder weitgehend nach Plan. Wie die Leipziger Verkehrsbetriebe mitteilten, sind die Bahnen seit dem Vormittag wieder im 10-Minuten-Takt unterwegs. Nur einzelne Abschnitte seien noch nicht befahrbar. Dort würden die Straßenbahnen weiter umgeleitet. Außerdem gilt wegen länger geplanter Bauarbeiten am Hauptbahnhof bis Mitte August ein geänderter Netzplan. Die Grünen werfen der Bundesregierung vor, beim Haushalt 2027 am Klimaschutz zu sparen. Der haushaltspolitische Sprecher Sebastian Schäfer sagte, der Entwurf sehe milliardenschwere Kürzungen vor. Offenbar sollten große Summen aus dem Klima- und Transformationsfonds genutzt werden, um Haushaltslücken zu stopfen. Medien hatten gestern Details aus dem Etatentwurf veröffentlicht. Die Regierung will ihn am Montag verabschieden. Danach soll Finanzminister Lars Klingbeil die Pläne vorstellen. Die Ukraine hat russische Berichte über eine Einnahme der Stadt Kostjantynivka zurückgewiesen. Ein Vertreter des Generalstabs sprach von Falschmeldungen. Die ostukrainische Stadt befinde sich weiter unter Kontrolle der Streitkräfte. In Kostjantynivka lebten vor dem Krieg knapp 70.000 Menschen. Die Stadt gilt als strategisch wichtig für die Verteidigung in der Region. In einem Teil der Zwickauer Altstadt gilt ab heute ein Alkoholverbot. Nach Angaben der Stadtverwaltung darf auf dem Marienplatz und in der Umgebung von montags bis samstags kein Alkohol mehr getrunken werden. Das gelte in der Zeit von 15 bis 23 Uhr. Ausnahmen gäbe es für genehmigte Freisitze von Gastronomiebetrieben. Bei Verstößen drohe ein Bußgeld von bis zu 5.000 Euro. Die Stadt begründete das Verbot mit Problemen, die sich trotz Kontrollen in den vergangenen Monaten immer wieder ergeben hätten. Das waren die Nachrichten. Das Wetter mit den Temperaturen von 14 Uhr. Brocken bedeckt 12 Grad, Chemnitz stark bewölkt 17, Dresden stark bewölkt 18, Eisenach bedeckt 19, Erfurt bedeckt 18 Grad, Fichtelberg bedeckt 13, Gera bedeckt 19, Görlitz stark bewölkt 18, Halle bedeckt 19, Leipzig bedeckt 19, Magdeburg leichter Regen 16 und Meiningen bedeckt bei 21 Grad. Am Nachmittag zunehmend bewölkt, stellenweise etwas Regen, Höchstwerte 18 bis 22, in Südthüringen bis 24 Grad, mäßiger Westwind. In der Nacht viele Wolken und vor allem in Thüringen und Sachsen-Anhalt leichter Regen, in Sachsen meist trocken, Tiefstwerte 15 bis 10 Grad. Morgen in der ersten Tageshälfte gebietsweise Regen, dann von der Altmark her allmählich Wetterberuhigung und freundlicher, Höchstwerte 20 bis 24 Grad. Montag dann wechselhaft mit Sonne, Wolken, ein paar Schauern oder Gewittern, meist nur mäßig warm. MDR Verkehrsdienst, A2 Richtung Hannover zwischen Irxleben und Alsleben, 5 Kilometer Stau nach Unfall, 30 Minuten Verzögerung in und um Erfurt. Kommt es wegen zahlreicher Veranstaltungen zu Behinderungen und Sperrungen? Aktuell sind gesperrt der Gothaer Platz, die A71 in Höhe Gispersleben, Stotternheim sowie am Erfurter Kreuz und auch die B4, die B7 und die Bindersleben-der Landstraße sind an mehreren Stellen blockiert. Gebitzt wird auf der A4 Görlitz Richtung Dresden zwischen Salzenforst und Uist und auf der A9 Richtung München zwischen Niemeck und Kleinmarzehns. Soweit der MDR Verkehrsdienst, die Zeit 14.04 Uhr.
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1: Um 16 Uhr mit Rio Takeda. Alice Weidel und Tino Chrupalla bleiben Parteivorsitzende der AfD. Beide wurden vom Bundesparteitag in Erfurt im Amt bestätigt. Weidel bekam gut 81% der delegierten Stimmen. Das sind rund 2% mehr als bei der letzten Wahl. Chrupalla erreichte rund 70% und damit deutlich weniger als vor 2 Jahren. Damals bekam er knapp 83% Zustimmung. Begleitet wird der AfD-Parteitag von Protesten. Wie die Polizei mitteilte, demonstrieren seit dem Vormittag rund 31.000 Menschen in und um Erfurt. Auf dem Messegelände seien rund 15.000 Menschen zu Protesten gegen den dort stattfindenden Parteitag zusammengekommen. Damit sei das Gelände voll. Laut Polizei kam es vereinzelt zu Zwischenfällen, bei denen Beamte Pfefferspray eingesetzt hätten. 2 Journalisten seien durch Flaschenwürfe verletzt worden. Blockaden auf der Autobahn 71 bei Erfurt hätten die Demonstranten größtenteils selbst beendet. Am Flughafen Dresden hat es am Morgen eine große technische Panne gegeben. Wie Flughafensprecher Uwe Schuhart dem NDR sagte, gab es für mehr als 1,5 Stunden Probleme mit der Gepäckförderanlage und beim Check-in. Etwa 300 Passagiere seien davon betroffen gewesen. Sie hätten deshalb nur mit Handgepäck fliegen können. Betroffen sei unter anderem ein Flug nach Antalya gewesen. Laut Schuhart wird das Gepäck mit einem späteren Flug nachgeschickt. Passagiere eines Lufthansa-Fluges sei angeboten worden, umzubuchen. Die Bundesärztekammer fordert höhere Steuern auch auf Bier und Wein. In einer Mitteilung hieß es, eine Beschränkung auf Spirituosen oder Schaumweine greife zu kurz. Sämtliche alkoholische Getränke sollten einbezogen werden, unter anderem um den Gesamtkonsum von Alkohol wirksam zu senken. Pläne der Bundesregierung sehen eine Erhöhung der Alkoholsteuer um 20% vor. Das solle für Rum, Wodka, Korn und Sekt gelten. Die Thüringer Landesgartenschau in Leinefelde-Worbis hat die Marke von 100.000 Besuchern erreicht. Wie die Veranstalter mitteilten, kommt der Jubiläumsgast aus Göttingen. Die Besucherin habe unter anderem Blumen und einen Gutschein für eine Fahrt mit einem Heißluftballon bekommen. Die Landesgartenschau ist noch bis 11. Oktober geöffnet. Damit sich die Schau wirtschaftlich trägt, sind rund 300.000 Besucher nötig. Das waren die Nachrichten. Das Wetter mit den Temperaturen von 16 Uhr. Brocken bedeckt 12 Grad, Chemnitz bedeckt 19, Dresden leichter Regen 20, Eisenach bedeckt 21 Grad, Erfurt wolkig 21, Fichtelberg stark bewölkt 14, Gera bedeckt 18, Görlitz stark bewölkt 19 Grad, Halle bedeckt 19, Leipzig bedeckt 19, Magdeburg bedeckt 17 und Meiningen wolkig 22 Grad. Am Abend stark bewölkt, stellenweise Regen 13 bis 18 Grad, mäßiger Westwind. In der Nacht viele Wolken, vor allem in Thüringen und Sachsen-Anhalt leichter Regen, in Sachsen meist trocken, Tiefstwerte 15 bis 10 Grad. Morgen in der ersten Tageshälfte gebietsweise Regen, dann von der Altmark her allmählich Wetterberuhigung, freundlicher, Höchstwerte 20 bis 24 Grad. Am Montag wechselhaft mit Sonne, Wolken, ein paar Schauern und Gewittern, meist nur mäßig warm. MDR Verkehrsdienst, die A71 Schweinfurt-Sangerhausen ist zwischen Kreuz Erfurt und Erfurt-Gispersleben in beiden Richtungen gesperrt. Die A72 Richtung Leipzig ist zwischen Zwickau-West und Zwickau-Ost nach Unfall gesperrt und in und um Erfurt kommt es wegen zahlreicher Veranstaltungen zu Behinderungen und Sperrungen. Aktuell sind der Gothaer Platz, die B7, die B4 sowie die Bindersleben der Landstraße an mehreren Stellen blockiert. Soweit der MDR Verkehrsdienst, die Zeit 16.04 Uhr.
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1: Um 17 Uhr mit Kerstin Hoffmann. Die AfD-Chefs Alice Weidel und Tino Chrupalla sind als Doppelspitze ihrer Partei wiedergewählt worden. Weidel bekam beim Bundesparteitag in Erfurt knapp 81% der delegierten Stimmen, Chrupalla rund 70%. Gegenkandidaten gab es nicht. In ihren Reden hatten beide zuvor einen Führungsanspruch für ihre Partei beansprucht. Chrupalla sagte, die AfD sei einig wie nie und werde vielleicht schon bald alleine regieren. Laut Weidel wird sich die AfD von der Ausgrenzung durch die anderen Parteien nicht irritieren lassen. Begleitet wird der AfD-Parteitag von Protesten. Wie die Polizei mitteilte, demonstrieren seit dem Vormittag rund 31.000 Menschen in und um Erfurt. Auf dem Messegelände seien rund 15.000 Menschen zu Protesten gegen den dort stattfindenden Parteitag zusammengekommen. Damit sei das Gelände voll. Laut Polizei kam es vereinzelt zu Zwischenfällen, bei denen Beamte Pfefferspray eingesetzt hätten. Zwei Journalisten seien durch Flaschenwürfe verletzt worden. Am Flughafen Dresden hat es am Morgen eine große technische Panne gegeben. Wie Flughafensprecher Uwe Schuhart dem MDR sagte, gab es für mehr als anderthalb Stunden Probleme mit der Gepäckförderanlage und beim Check-in. Etwa 300 Passagiere seien davon betroffen gewesen. Sie hätten deshalb nur mit Handgepäck fliegen können. Betroffen sei unter anderem ein Flug nach Antalya gewesen. Laut Schuhart wird das Gepäck mit einem späteren Flug nachgeschickt. Passagieren eines Lufthansa-Fluges sei angeboten worden, umzubuchen. Die Bundesärztekammer fordert höhere Steuern auch auf Bier und Wein. In einer Mitteilung hieß es, eine Beschränkung auf Spirituosen oder Schaumweine greife zu kurz. Sämtliche alkoholische Getränke sollten einbezogen werden, unter anderem um den Gesamtkonsum von Alkohol wirksam zu senken. Pläne der Bundesregierung sehen eine Erhöhung der Alkoholsteuer um 20% vor. Das solle für Rum, Wodka, Korn und Sekt gelten. Die Thüringer Landesgartenschau in Leinefelde-Worbis hat die Marke von 100.000 Besuchern erreicht. Wie die Veranstalter mitteilten, kommt der Jubiläumsgast aus Göttingen. Die Besucherin habe unter anderem Blumen und einen Gutschein für eine Heißluftballonfahrt bekommen. Die Landesgartenschau ist noch bis zum 11. Oktober geöffnet. Damit sich die Schau wirtschaftlich trägt, sind rund 300.000 Besucher nötig. Das waren die Nachrichten. Das Wetter, die Temperaturen von 16 Uhr. Auf dem Brocken bedeckt 13 Grad, Chemnitz bedeckt 18, Dresden bedeckt 18, Eisenach bedeckt 23, Erfurt stark bewölkt 22, Fichtelberg stark bewölkt 14 Grad. Gera bedeckt 20, Görlitz stark bewölkt 20, Halle bedeckt 19, Leipzig bedeckt 20, Magdeburg bedeckt 17 und Meiningen bedeckt 22 Grad. Am Abend stark bewölkt, stellenweise Regen 13 bis 18 Grad. In der Nacht viele Wolken, gebietsweise leichter Regen 15 bis 10 Grad. Und morgen Wolken und örtlich Regen, am Nachmittag allmählich freundlicher. Temperaturen bis 24 Grad. MDR Verkehrsdienst. Auf der A13 Richtung Dresden ist die Abfahrt Baruth-Mark nach einem Unfall gesperrt. In und um Erfurt kommt es wegen zahlreicher Veranstaltungen zu Behinderungen und Sperrungen. Zurzeit sind mehrere Stellen blockiert. Soweit der MDR Verkehrsdienst. Die Zeit 17.04 Uhr.
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1: Um 18 Uhr mit Kerstin Hoffmann. Die AfD-Chefs Alice Weidel und Tino Chrupalla sind als Doppelspitze ihrer Partei wiedergewählt worden. Weidel bekam beim Bundesparteitag in Erfurt knapp 81% der delegierten Stimmen, Chrupalla rund 70%. Gegenkandidaten gab es nicht. In ihren Reden hatten beide zuvor einen Führungsanspruch für ihre Partei beansprucht. Chrupalla sagte, die AfD sei einig wie nie und werde vielleicht schon bald allein regieren. Laut Weidel wird sich die AfD von der Ausgrenzung durch die anderen Parteien nicht irritieren lassen. Begleitet wird der AfD-Parteitag von Protesten. Die Polizei spricht von rund 31.000 Demonstranten in und um Erfurt. Auf dem Messegelände seien rund 15.000 Menschen zu Protesten gegen den dort stattfindenden Parteitag zusammengekommen. Damit sei das Gelände voll. Laut Polizei kam es vereinzelt zu Zwischenfällen, bei denen Beamte Pfefferspray eingesetzt hätten. Zwei Journalisten seien durch Flaschenwürfe verletzt worden. Die Bundesärztekammer fordert höhere Steuern auch auf Bier und Wein. In einer Mitteilung hieß es, eine Beschränkung auf Spirituosen oder Schaumwein greife zu kurz. Sämtliche alkoholische Getränke sollten einbezogen werden, unter anderem um den Gesamtkonsum von Alkohol wirksam zu senken. Pläne der Bundesregierung sehen eine Erhöhung der Alkoholsteuer um 20% vor. Das solle für Rum, Wodka, Korn und Sekt gelten. Die USA haben zum 250. Jahrestag ihrer Unabhängigkeit Gratulationen aus zahlreichen Ländern bekommen. Der ukrainische Präsident Volodymyr Zelensky zog einen historischen Vergleich. So wie die Amerikaner ihre Unabhängigkeit erkämpft und verteidigt hätten, so kämpfe nun die Ukraine um ihre Unabhängigkeit. Kreml-Chef Wladimir Putin nannte die Unabhängigkeit der USA einen wichtigen Meilenstein in der Weltgeschichte. Der britische König Charles betonte die lange Freundschaft beider Länder. Wegen der Rekordhitze in den USA ist unter anderem die Parade in Washington abgesagt worden. Präsident Donald Trump will seine geplante Rede dennoch halten. Die Thüringer Landesgartenschau in Leinefelde-Worbis hat die Marke von 100.000 Besuchern erreicht. Wie die Veranstalter mitteilten, kommt der Jubiläumsgast aus Göttingen. Die Besucherin habe unter anderem Blumen und einen Gutschein für eine Heißluftballonfahrt bekommen. Die Landesgartenschau ist noch bis zum 11. Oktober geöffnet. Das waren die Nachrichten. Das Wetter, die Temperaturen von 17 Uhr. Auf dem Brocken bedeckt 12 Grad, Chemnitz bedeckt 19, Dresden bedeckt 17, Eisenach bedeckt 23, Erfurt wolkig 23, Fichtelberg stark bewölkt 15 Grad. Gera bedeckt 21, Görlitz bedeckt 19, Halle stark bewölkt 20, Leipzig bedeckt 21, Magdeburg bedeckt 18 und Meiningen bedeckt 22 Grad. In der Nacht gebietsweise Regen, 15 bis 10 Grad. Morgen im Tagesverlauf etwas Sonne, aber auch wiederholt Schauer und auffrischender Wind. Temperaturen bis 24 Grad. MDR Verkehrsdienst. Auf der A13 Richtung Dresden ist die Abfahrt Baruth-Mark nach einem Unfall gesperrt. Vorsicht auf der A38 Richtung Göttingen. Zwischen Querfurt und Eisleben liegen zwei Unterlegkeile im Baustellenbereich. In und um Erfurt kommt es nach wie vor zu zahlreichen Behinderungen durch Veranstaltungen. Zurzeit sind der Gotha-Platz, die B4, die B7 und die Binderslebener Landstraße betroffen. Soweit der MDR-Verkehrsdienst, 18.04 Uhr.
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1: Um 19 Uhr mit Kerstin Hoffmann. Die AfD-Chefs Alice Weidel und Tino Chrupalla sind als Doppelspitze ihrer Partei wiedergewählt worden. Weidel bekam beim Bundesparteitag in Erfurt knapp 81% der delegierten Stimmen, Chrupalla rund 70%. Gegenkandidaten gab es nicht. In ihren Reden hatten beide zuvor einen Führungsanspruch für ihre Partei beansprucht. Chrupalla sagte, die AfD sei einig wie nie und werde vielleicht schon bald allein regieren. Laut Weidel wolle sich die AfD von der Ausgrenzung durch die anderen Parteien nicht irritieren lassen. Zehntausende Menschen haben sich in Erfurt an Protesten gegen die AfD beteiligt. Nach Angaben der Polizei kamen rund 31.000 Menschen zu Demonstrationszügen, Kundgebungen und Sitzblockaden. Die Bündnisse Zusammenstehen und Widersetzen sprachen von 50.000 Teilnehmern. In der gesamten Stadt gab es Aktionen. In der Innenstadt wurde ein Fest der Demokratie gefeiert. Am Morgen hatten Demonstranten versucht, die Anreise der Delegierten durch Blockaden zu verhindern. Die Bundesärztekammer fordert höhere Steuern auch auf Bier und Wein. In einer Mitteilung hieß es, eine Beschränkung auf Spirituosen oder Schaumwein greife zu kurz. Sämtliche alkoholische Getränke sollten einbezogen werden, unter anderem um den Gesamtkonsum von Alkohol wirksam zu senken. Pläne der Bundesregierung sehen eine Erhöhung der Alkoholsteuer um 20% vor. Das solle für Rum, Wodka, Korn und Sekt gelten. Die USA haben zum 250. Jahrestag ihrer Unabhängigkeit Gratulationen aus zahlreichen Ländern bekommen. Der ukrainische Präsident Volodymyr Zelensky zog einen historischen Vergleich. So wie die Amerikaner ihre Unabhängigkeit erkämpft und verteidigt hätten, so kämpfe nun die Ukraine um ihre Unabhängigkeit. Kreml-Chef Wladimir Putin nannte die Unabhängigkeit der USA einen wichtigen Meilenstein in der Weltgeschichte. Der britische König Charles betonte die lange Freundschaft beider Länder. US-Präsident Donald Trump hat für den frühen Morgen deutscher Zeit eine Rede angekündigt. Die Thüringer Landesgartenschau in Leinefelde-Worbis hat die Marke von 100.000 Besuchern erreicht. Wie die Veranstalter mitteilten, kommt der Jubiläumsgast aus Göttingen. Die Besucherin habe unter anderem Blumen und einen Gutschein für eine Heißluftballonfahrt bekommen. Die Landesgartenschau ist noch bis zum 11. Oktober geöffnet. Das waren die Nachrichten. Das Wetter in der Nacht, gebietsweise Regen, 15 bis 10 Grad. Morgen im Tagesverlauf etwas Sonne, aber auch Schauer und auffrischender Wind. Temperaturen bis 24 Grad. Die Zeit, es ist 19.03 Uhr. MDR Verkehrsdienst, Vorsicht auf der A2 Richtung Hannover. Zwischen Alsleben und Allerringersleben befindet sich eine ungesicherte Unfallstelle auf der linken Fahrspur. Auf der A13 Richtung Dresden ist die Abfahrt Baruth-Mark nach einem Unfall gesperrt und in und um Erfurt kommt es wegen zahlreicher Veranstaltungen zu Behinderungen und Sperrungen. Zurzeit sind der Gotha-Platz und die Binderslebener Landstraße blockiert. Soweit der MDR-Verkehrsdienst.
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1: Um 20 Uhr mit Kerstin Hoffmann. Thüringens Innenminister Georg Mayer hat im Zusammenhang mit dem Großeinsatz rund um den AfD-Bundesparteitag in Erfurt eine positive Zwischenbilanz gezogen. Mayer sagte dem MDR, von den Einsatzkräften sei niemand verletzt worden. Der Protest sei friedlich geblieben. Am Rande der Demonstrationen habe es aber kleinere Reibereien mit einigen Leichtverletzten gegeben. Die Polizei registrierte 48 Straftaten und 11 Ordnungswidrigkeiten. Das Durchbrechen einer polizeilichen Absperrung sei unterbunden worden. Laut Polizei beteiligten sich rund 31.000 Menschen an Demonstrationen, Kundgebungen und Sitzblockaden. Die Bündnisse Zusammenstehen und Widersetzen sprachen von 50.000 Teilnehmern. Die Delegierten der AfD haben ihren Bundesparteitag für heute beendet. In Erfurt wurden die AfD-Chefs Alice Weidel und Tino Chrupalla als Doppelspitze wiedergewählt. Weidel bekam knapp 81% der delegierten Stimmen, Chrupalla rund 70%. Gegenkandidaten gab es nicht. Morgen sollen unter anderem Satzungsfragen sowie Details der Geschäftsordnung für Parteitage diskutiert werden. Zudem steht noch die Wahl von Ersatzrichtern für das parteiinterne Gericht an. Die USA haben zum 250. Jahrestag ihrer Unabhängigkeit Gratulationen aus zahlreichen Ländern bekommen. Der ukrainische Präsident Volodymyr Zelensky zog einen historischen Vergleich. So wie die Amerikaner ihre Unabhängigkeit erkämpft und verteidigt hätten, so kämpfe nun die Ukraine um ihre Unabhängigkeit. Kreml-Chef Wladimir Putin nannte die Unabhängigkeit der USA einen wichtigen Meilenstein in der Weltgeschichte. Der britische König Charles betonte die lange Freundschaft beider Länder. Wegen der Rekordhitze in den USA ist unter anderem die Parade in Washington abgesagt worden. Präsident Donald Trump will seine geplante Rede dennoch halten. Der Däne Jonas Vingegaard hat sich beim Auftakt der Tour de France das erste gelbe Trikot gesichert. Der zweimalige Tour-Champion war beim Mannschaftszeitfahren über knapp 20 Kilometer für sein Team in Barcelona der schnellste. Zweiter wurde der Italiener Filippo Ganna, dritte der Slowene Tadej Pogacar. Die Tour geht morgen in und um Barcelona weiter. Tennisprofi Alexander Zverev hat in Wimbledon das Achtelfinale erreicht. Der French Open-Sieger gewann in 3 Sätzen gegen den US-Amerikaner Marcus Giron. Das Achtelfinale bestreitet Zverev am Montag gegen den Tschechen Jiří Lehečka. Das waren die Nachrichten. Das Wetter in der Nacht Regen, 15 bis 10 Grad, morgen im Tagesverlauf etwas Sonne, wiederholt aber auch Schauer und Wind. Temperaturen bis 24 Grad. Es ist 20.03 Uhr.
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2: Einen schönen guten Abend aus Köln wünscht Ihnen Gela Birkenstedt. In ARD Oper geht es heute mit einer Aufnahme von WDR 3 nach Dortmund ins Konzerthaus. Dort war am 7. Juni die Oper La Favorite von Gaetano Donizetti zu erleben, als glanzvolles Highlight des Klangvokalmusikfestivals Dortmund. Obwohl La Favorite ein Schlüsselwerk in Donizettis spätem Opernschaffen ist, steht das Stück hierzulande nicht oft auf den Spielplänen, was vor allem daran liegt, dass es als szenische Bühnenproduktion extrem aufwendig und kostspielig ist. Eine konzertante Aufführung wie die in Dortmund ist da eine willkommene Alternative. Vom Konzerthauspublikum wurde sie begeistert aufgenommen, auch weil die anspruchsvollen Solopartien hochkarätig besetzt waren. Etwa die beiden Hauptfiguren, das Liebespaar Leonore und Fernand, gesungen von der Mezzosopranistin Varduhi Abrahamian und dem Tenor Kang Wang. An ihrer Seite war das WDR-Funkhausorchester unter der Leitung von Antonino Fogliani. Der ist ein außerordentlicher Donizetti-Fan.
3: Ich liebe Donizetti über alles, weil seine Musik so wahrhaftig ist. Sie ist voller Emotionen und, wie wir im Italienischen sagen, sinceri, also eine zutiefst klare und ehrliche Musik. Er arbeitet unheimlich stark mit den Gefühlen und Beziehungen zwischen den Figuren. Für mich ist er ein ganz besonderer Komponist.
2: sagt Antonino Fogliani, der Dirigent hier bei uns heute in ARD Oper. Der Titel von Donizettis La Favorite, die Favoritin, bezieht sich auf die weibliche Hauptfigur der Oper, Leonore de Guzman. Sie ist die Mätresse von König Alphonse, bis ihre Begegnung mit dem Novizen Fernand ihr Leben auf den Kopf stellt, womit wir schon mitten in der Handlung des ersten Aktes sind. Spanien, Kloster Santiago de Compostela im 14. Jahrhundert. Fernand bereitet sich auf sein Ordensgelübde vor. Doch dann kommt alles anders. In der Klosterkirche begegnet er einer schönen Frau und verliebt sich Hals über Kopf in sie, Leonore, deren Identität er nicht kennt. Er vertraut sich dem Prior Balthasar an und besingt seine Liebe in der lyrischen Arie «Un ange, une femme inconnue», ein Engel, eine unbekannte Frau. Fernand beschließt, das Kloster zu verlassen, um mit ihr ein neues Leben zu beginnen. Balthasar warnt ihn, doch Fernand lässt sich nicht aufhalten. Inès, Leonors Vertraute, arrangiert ein geheimes Treffen. Als Fernand von Heirat spricht, zögert Leonore. »Ich will es, doch ich kann es nicht.« Fernand ist erschüttert und ahnt, dass sie dem König nahesteht, nicht zuletzt, weil sie Fernand ein Offizierspatent übergibt. Da fasst Fernand den Entschluss, in den Krieg zu ziehen, um sich Leonore würdig zu erweisen. Hier der erste Akt aus Donizettis Oper La Favorite mit Varduhi Abrahamian als Leonore de Guzman und Kang Wang als Fernand. Bogdan Talosch singt den Balthasar und Suzanne Jerome die Inès. Dazu kommen der WDR-Rundfunkchor und das WDR-Funkhausorchester. Die Leitung hat Antonino Fogliani.

0: ARD Oper, heute mit La Favorite von Gaetano Donizetti in einer WDR3-Aufnahme aus dem Konzerthaus Dortmund vom 7. Juni. Das gerade war der erste Akt mit der Mezzosopranistin Varduhi Abrahamyan als Leonore de Guzman und dem Tenor Kang Wang als Fernand. Außerdem haben wir Suzanne Jerome als Inès gehört und Bogdan Talosch als Balthasar, sowie den WDR-Rundfunkchor und das WDR-Funkhausorchester unter der Leitung von Antonino Fogliani. Donizetti war ein ausgesprochen produktiver Opernkomponist. Der Großteil seiner rund 70 Opern stammt aus seinen Jahren in Neapel. Ende der 1830er Jahre machte er dann Paris zu seinem Lebens- und Schaffensmittelpunkt. Dort komponierte er 1840 als Auftragswerk für die Pariser Opera La Favorite. Weil die Zeit knapp ist, verwendet er dafür als Ausgangsmaterial seine kurz zuvor entstandene Oper L'Ange de Nisida, eine Opera semiseria. Donizetti arbeitet sie radikal um und erweitert sie auf 4 Akte, ganz im Sinne einer französischen Grande Opera, wodurch La Favorite ihr ganz eigenes musikalisches Profil bekommt. Dazu Antonino Fogliani.
1: Vom Stil her ist es gar nicht so einfach, weil es zwar italienische Musik ist, aber mit französischem Einschlag. Das ist ein wichtiger Punkt, denn Donizetti war schon immer eng mit der französischen Kultur verbunden. Ganz besonders mit Paris. Wenn man damals als Komponist nach Paris kam, dann musste man einfach noch eine Schippe drauflegen. Und dieses gewisse Extra findet man in La Favorite. Die Ballettmusik im 2. Akt zum Beispiel gehört zu Donizettis schönsten Musikstücken. Sehr elegant und absolut offen für Europa und für den französischen Geschmack.
0: Dieses Ballett hören wir jetzt gleich leicht gekürzt im 2. Akt von Donizettis Oper. Er spielt im Alcazar von Sevilla. König Alphonse hat einen militärischen Triumph über die Mauren errungen, zu dem Fernand entscheidend beigetragen hat, weshalb Alphonse ihn dafür bei einem anstehenden Hoffest auszeichnen will. Da trifft ein päpstliches Schreiben ein. Es kündigt dem König die Exkommunikation an, sollte er sich von seiner Frau scheiden lassen, um seine Mätresse Leonore zu heiraten. Die offenbart Alphonse allerdings, dass sie längst nicht mehr an eine gemeinsame Zukunft glaubt und ihn verlassen wird. Doch Alphonse liebt Leonore und er will seine Hoffnung auf ein Leben mit ihr noch nicht aufgeben. Das Fest beginnt und besagte Ballettmusik wird gespielt. Kurz darauf übergibt der Offizier Don Gasparo, König Alphonse, einen abgefangenen Liebesbrief. Er soll Leonores Untreue Alphonse gegenüber beweisen. Zur Rede gestellt, bekennt sich Leonore zu ihrer Liebe zu Fernand, wobei sie aber seinen Namen nicht preisgibt. Soweit der 2. Akt von Donizettis Oper La Favorite. Den hören wir jetzt mit dem Bariton Vito Priante als König Alphonse und dem Tenor Angel Macias als Offizier Don Gasparo. Varduhi Abrahamyan singt wieder die Leonore, Suzanne Jerome die Inès und Bogdan Talosch den Balthasar. Antonino Fogliani leitet den WDR-Rundfunkchor und das WDR-Funkhausorchester.

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0: Das war der zweite Akt aus der Oper La Favorite von Gaetano Donizetti mit Varduhi Abrahamian als Leonor, Suzanne Jerome als Inés, Angel Macias als Don Gasparo, Vito Briante als König Alphonse und Bogdan Talosch als Balthasar, sowie dem WDR-Rundfunkchor und dem WDR-Funkhausorchester unter der Leitung von Antonino Fogliani. Im Mittelpunkt von Donizettis Oper steht das Liebespaar Leonor und Fernand. Leonor ist die Ex-Mätresse von König Alphonse. Ihre Figur geht auf ein historisches Vorbild aus dem 14. Jahrhundert zurück. Eine Adelige namens Leonor de Guzman, die langjährige Geliebte von König Alphons XI. Von Kastilien und Leon, die auch politisch sehr aktiv war. Die Leonor in Donizettis Oper hat abgesehen vom Namen und der Beziehung zu Alphonse aber nichts weiter mit der historischen Leonor gemeinsam. Trotzdem ist für Dirigent Antonino Fogliani Leonor der interessanteste Charakter in Donizettis Oper.
1: Of course she lives in this problematic relation with the king.
2: Natürlich lebt sie in dieser problematischen Dreiecksbeziehung mit dem König und Fernand. Und am Ende beschließt sie, ihr Leben zu ändern. Was aber sehr schwer ist, weil alle um sie herum ein bestimmtes Bild von ihr haben. Das ist übrigens sehr modern. Viele leiden ja auch heute unter dem Stempel, den andere ihnen aufdrücken. Und wie schwer ist es, anderen einen Fehler wirklich zu verzeihen? Wir sind aber nun mal Menschen und machen Fehler. Deshalb mag ich es, dass Leonor aus ihrer Situation ausbricht, mit dem Wunsch nach einem besseren Leben. Doch leider ist es manchmal einfach zu spät, wenn wir uns für eine Veränderung entscheiden. Genau darin liegt das Drama dieser Oper. Für eine Wende in Leonors Leben ist es zu spät, aber gerade noch rechtzeitig für eine innere, geistige Umkehr. Und das ist die eigentlich wichtige Botschaft dieser Oper.
0: Sagt Antonino Fogliani. Und damit zum dritten Akt von Donizettis La Favorite. Darin bittet Fernand, König Alphonse, um die Hand der Frau, die er liebt, Leonor. So überrascht Alphonse ist, so schnell realisiert er, dass er mit dieser Heirat die Wogen in Sachen Exkommunikation wieder glätten kann. Außerdem weiß er, dass es für Fernand den gesellschaftlichen Untergang bedeutet, wenn er die ehemalige königliche Mätresse heiratet. Und so stimmt Alphonse der Heirat zu. Leonor ist hin und her gerissen zwischen Glück und Verzweiflung. Sie liebt Fernand und sieht zugleich immer deutlicher, wie sehr ihre Vergangenheit ihr den Weg zu einem Leben mit Fernand versperrt. Die ganze Widersprüchlichkeit ihrer Situation kommt zum Ausdruck in Leonors inniger Arie »O mon Fernand«, die später im zweiten Teil hochdramatisch wird. Varduhi Abrahamian, die Sängerin der Leonor, hat das Publikum damit absolut begeistert. Fernand, in Dortmund gesungen vom Tenor Kang Wang, weiß nach wie vor nicht, dass Leonor die Mätresse von König Alphonse war, weshalb Leonor Inés bittet, Fernand noch vor der Hochzeit die Wahrheit zu übermitteln. Doch das wird verhindert. So kommt es, dass Fernand erst nach der Trauung durch die spottende Hofgesellschaft die Wahrheit über Leonors Vergangenheit erfährt. Für ihn bricht eine Welt zusammen. Zutiefst gedemütigt verlässt er den Königshof. Antonino Fogliani leitet wieder den WDR-Rundfunkchor und das WDR-Funkhausorchester.

0: ARD Oper mit einer WDR3-Aufnahme aus dem Konzerthaus Dortmund. Am 7. Juni wurde dort Gaetano Donizettis Grand Opera La Favorite gegeben, mit Varduhi Abrahamyan und Kang Wang als das Liebespaar Leonore und Fernand sowie weiteren hochkarätigen Solistinnen und Solisten. An ihrer Seite das WDR-Funkhausorchester und der WDR-Rundfunkchor unter Antonino Fogliani. Der vierte und letzte Akt von Donizettis Oper schlägt den Bogen zurück zum Anfang, indem er wieder im Kloster von Santiago de Compostela spielt. Fernand ist dorthin zurückgekehrt, um sein Leben endgültig Gott zu weihen. Er denkt zurück an Leonore und seine aufrichtige Liebe zu ihr mit der Romanze »Ange si pure que dans un songe«, »Du Engel meiner Träume«. Sie ist ein Highlight der Oper und zugleich eine der anspruchsvollsten Belcanto-Tenor-Arien überhaupt, durch ihren hochexpressiven und dichten Klangfluss. Kang Wang, der Fernand im Dortmunder Konzert, hat sein Publikum mit dieser Romanze regelrecht verzaubert. Während Fernand die Zeremonie für sein Ordensgelübde erwartet, erscheint plötzlich Leonore zu Tode erschöpft in der Klosterkirche. Sie bittet Fernand, der ihr schwere Vorwürfe macht, um Vergebung. Leonore klärt ihn über die verhängnisvollen Zusammenhänge auf. Fernand glaubt Leonore und verzeiht ihr, und die Liebe der beiden flammt noch einmal auf. Doch die Versöhnung kommt zu spät. Leonore stirbt in Fernands Armen. Fernand ist in Donizettis Oper die Figur, die die stärkste Entwicklung durchmacht. Dazu der Tenor Kang Wang.
1: Er ist sehr rein und in gewisser Weise auch sehr naiv. Als er herausfindet, dass Leonore

Hier der vierte Akt aus Gaetano Donizettis Oper La Favorite mit Varduhi Abrahamyan als Leonore, Kang Wang als Fernand und Bogdan Talosch als Balthasar. Außerdem dabei der WDR-Rundfunkchor und das WDR-Funkhausorchester. Die Leitung hat Antonino Fogliani.

Das tragische Ende einer hochdramatischen Oper und ein tief beeindrucktes Publikum. ARD Oper, heute präsentiert von WDR 3. Das war eine Aufnahme von Gaetano Donizettis Grand Opera La Favorite aus dem Konzerthaus Dortmund im Rahmen des Klangvokalmusikfestivals Dortmund. Als Leonore de Guzman haben wir Vardouhi Abraham-Jan gehört und als Fernand Kang Wang. Vito Priante hat König Alfons XI. Gesungen und Bogdan Talosch den Prior Balthasar. Suzanne Jérôme war Leonors Vertraute Inès und Angel Macias der Offizier Don Gaspar. Antonino Fogliani hat den WDR-Rundfunkchor und das WDR-Funkhausorchester geleitet. Damit sind wir auf der Zielgeraden unserer ARD-Opernsendung, die heute von WDR 3 kam. Mein Name ist Gela Birkenstedt. Ich wünsche Ihnen noch einen schönen Abend und habe bis 23 Uhr jetzt nochmal Musik von Gaetano Donizetti für Sie. Die neapolitanische Canzonetta Amor Marinaro, die Liebe des Seemanns, für Klavier bearbeitet und gespielt von Jenny Basso.

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1: Um 24 Uhr mit Marlene Reichert. Erfurt. Tino Chrupalla und Alice Weidel stehen weitere 2 Jahre der AfD vor. Der Bundesparteitag in Erfurt hat Weidel mit gut 81% im Amt bestätigt, während Chrupalla auf etwa 70% kam. In ihren Reden hatten beide zuvor einen Machtanspruch für die Partei formuliert. Der Parteitag wurde wie erwartet von umfangreichen Protesten begleitet. Laut Polizei waren rund 31.000 Demonstranten in Erfurt unterwegs. Die Veranstalter zählten sogar rund 50.000 Teilnehmer. Die Polizei sprach von weitgehend friedlichen Demonstrationen. Heute wird der Parteitag fortgesetzt. Berlin. Die Bundesregierung will nächstes Jahr neue Schulden von über 200 Milliarden Euro aufnehmen, zieht sich aber dennoch auf einem Sparkurs. Das Finanzministerium erklärte, die Bundesregierung habe einen strikten Konsolidierungskurs eingeschlagen. Demnach werden in allen Ministerien Einsparungen von 1% umgesetzt. Außerdem kürze man Finanzhilfen und Steuervergünstigungen und treibe grundlegende Reformen in den Sozialversicherungen voran. Beschlossen wird der Haushalt erst Ende November vom Bundestag. Bis dahin sind noch zahlreiche Änderungen zu erwarten. Lampedusa. Papst Leo XIV. Hat der Zehntausenden Migranten gedacht, die bei der Überfahrt nach Europa ertrunken sind. Bei einer Messe auf der italienischen Mittelmeerinsel Lampedusa sagte der Papst, die Toten in diesem Meer seien sowohl Opfer getroffener als auch ausgebliebener Entscheidungen. Allein in diesem Jahr starben bereits mehr als 1.400 Migranten im Mittelmeer. Berlin. Bundeskanzler Merz hat US-Präsident Trump zum 250. Jahrestag der Unabhängigkeit der USA gratuliert. Wie das Kanzleramt mitteilte, betonte Merz bei einem Telefonat mit Trump die besondere Verbundenheit zwischen Deutschland und den Vereinigten Staaten. Zu dem Jubiläum finden in den USA zahlreiche Paraden statt. In Washington mussten Teile der Feierlichkeiten allerdings wegen extremer Hitze abgesagt werden. Zum Sport. Tennisprofi Alexander Zverev hat das Achtelfinale von Wimbledon erreicht. In Runde 3 des Londoner Rasen-Grand-Slam-Turniers besiegte der Hamburger den US-Amerikaner Marcus Giron soeben in 3 Sätzen. In Barcelona hat der Däne Jonas Vingegaard die erste Etappe der Tour de France gewonnen. Und bei der Fußball-WM steht Marokko als erster Viertelfinalteilnehmer fest. Das Team besiegte am Abend Gastgeber Kanada mit 3:0. Das Wetter in Deutschland von Norden und Osten bis in die Mitte heute Nacht bewölkt und regional nass, sonst meist klar. Tiefstwert an Niederrhein und Main nahe 20, im Allgäu um 10 Grad. Am Tag nur gelegentlich Sonnenschein, dazu teils kräftige Schauer und Gewitter. Soweit die Nachrichten, es ist 0:03 Uhr.
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3: Mit Jerzy May, vielen Dank fürs Einschalten. Und wie immer haben wir in dieser ersten großen Runde Konzertmitschnitte und Produktionen eines ARD-Senders, heute vom Hessischen Rundfunk. Und damit Zeit für Musik des 19. und 20. Jahrhunderts, mit einem Bogen von Mendelssohn und Chopin über Brahms und Mahler bis Scriabin und Hindemith. Los geht's mit Shakespeare-inspiriertem Mendelssohn, ein Sommernachtstraum. Hier ist die gleichnamige Konzertouvertüre mit ihrem besonderen musikalischen Elfenzauber. Bühne frei für das HR-Sinfonieorchester im Juli 2005, dirigiert von Rolf Gupta.

Felix Mendelssohn-Bartholdys Sommernachtstraum-Ouvertüre, Auftakt dieser ersten Nachtkonzertrunde mit HR-Aufnahmen. Das Sinfonieorchester des Hessischen Rundfunks 2005, dirigiert vom Norweger Rolf Gupta. In vier weiteren Aufnahmen ist das HR-Sinfonieorchester bis kurz vor zwei zu erleben. In den kommenden fast 40 Minuten mit Zeit für Musik von Frédéric Chopin. Und zwar für sein 1830 in Warschau uraufgeführtes Klavierkonzert Nummer 1 in E-Moll Opus 11, das eigentlich sein zweites ist. Gut 160 Jahre später, Anfang der 1990er, entstand die folgende Aufnahme mit dem serbischen Pianisten Alexander Maja, dirigiert von Dimitri Kitajenko.

Frédéric Chopins Klavierkonzert Nummer 1 in E-Moll Opus 11 1992 mit dem damals 24-jährigen serbischen Pianisten Alexander Maja. Dimitri Kitajenko leitete das HR-Sinfonieorchester. Das erleben wir in der nächsten Aufnahme in ganz anderer Klangfarbe und zusammen mit großem Choraufgebot. Mitglieder aus gleich drei Chören waren im März 1980 dabei, als Helmut Rilling zu Gast in Frankfurt war, mit seiner Gechinger Kantorei und dem Figuralchor der Stuttgarter Gedächtniskirche, um dort auf die Frankfurter Kantorei zu treffen und um gemeinsam das Schicksalslied Opus 54 für Chor und Orchester aufzuführen. Johannes Brahms schrieb die Musik nach Worten Friedrich Hölderlins.

Musik von Johannes Brahms, mit der er ein Gedicht aus Friedrich Hölderlins Briefroman Hyperion vertonte, Schicksalslied. Die zeitlos selige Götterwelt wird darin der verzweifelten Menschenwelt gegenübergestellt. Hier in einer Aufnahme, die 1980 in Frankfurt entstand, zu Besuch bei der Frankfurter Kantorei und dem HR Sinfonieorchester waren aus Stuttgart die Gechinger Kantorei und der Figuralchor der Gedächtniskirche, unter der Leitung des leider vor gut 5 Monaten verstorbenen Helmut Rilling. Nun ist das Sinfonieorchester des Hessischen Rundfunks wieder instrumental zu hören, auch wenn dabei Wiesenblumen etwas zu erzählen haben. Den zweiten Satz aus Gustav Mahlers 3. Sinfonie bearbeitete Benjamin Britten zu folgendem Orchesterstück »What the Wild Flowers Tell Me«.

Wilde Wiesenblumen erzählten hier ohne Worte. Das war der zweite Satz aus Gustav Mahlers dritte Sinfonie, bearbeitet von Benjamin Britten und hier gespielt vom HR Sinfonieorchester unter Leitung seines einstigen Chefdirigenten Paavo Järvi. Eine weitere Aufnahme mit diesem wunderbaren Orchester haben wir in diesem ersten Teil des ARD Nachtkonzerts 1993 mit Werner Andreas Albert am Pult. Die Musik, die entstand fast 5,5 Jahrzehnte zuvor, komponiert von Paul Hindemith. Mit seinem Hornkonzert wollte er die Virtuosen-Tradition aufbrechen, auch mit einem gesprochenen Text, der darin auftaucht. Im Hornpart hören Sie Marie-Louise Neunecker als Sprecherin Brigitte Göbel.

Musik und zwischendurch auch Text von Paul Hindemith in seinem Hornkonzert aus dem Jahr 1940. Unsere Aufnahme entstand fast 5,5 Jahrzehnte später mit der Hornistin Marie-Louise Neunecker, der Sprecherin Brigitte Göbel und dem HR-Sinfonieorchester unter Werner Andreas Albert. Die kommenden 20 Minuten mit HR-Aufnahmen, die sind jetzt Alexander Skriabins Gedicht der Ekstase Opus 54 gewidmet, in einer Aufnahme mit den Frauenstimmen des Figuralchors Frankfurt und der Frankfurter Singakademie sowie dem Frankfurter Museumsorchester, geleitet von Juri Achronowitsch.

Applaus für gleich drei Frankfurter Formationen, für die Frauenstimmen des Figuralchors, für die Singakademie und das Museumsorchester, geleitet von Juri Achronowitsch, nach diesem Gedicht der Ekstase, Opus 54 von Alexander Skriabin. Und das war der erste Teil des heutigen ARD-Nachtkonzerts mit Aufnahmen des Hessischen Rundfunks. Gleich nach den Nachrichten starten wir in die nächste große Runde. Bis gleich.

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1: Um 2 Uhr mit Gabriela Kühne. Beim AfD-Parteitag in Erfurt sind die Vorsitzenden Weidel und Chrupalla wiedergewählt worden. Trotz Protesten konnte die Zusammenkunft pünktlich starten. Markus Preis aus Erfurt dazu, welches Signal die AfD mit dem Parteitag senden will.
2: Erfolge in Sachsen-Anhalt und Mecklenburg-Vorpommern, die sind hier bei vielen schon ganz selbstverständlich eingepreist. Man spricht schon von der nächsten Bundestagswahl. Tino Chrupalla hat gesagt, das sei hier, Zitat, ein Harmoniekongress. Und deshalb gibt es auch keine kontroversen internen Debatten. Thüringens Landeschef Höcke zum Beispiel, der wollte ja eigentlich dafür sorgen, dass womöglich künftig auch frühere Mitglieder der rechtsextremen NPD in die AfD eintreten können. Aber auf so eine Diskussion hatte die Partei keine Lust und hat das Thema um ein Jahr vertagt.
1: Nach Telefonaten mit den Konfliktparteien ist US-Präsident Trump offenbar bereit, im Ukraine-Krieg erneut zu vermitteln. Kreml-Berater Uschakow teilte mit, in einem Telefonat mit Russlands Präsident Putin habe Trump seine Bereitschaft bekräftigt, sich für ein schnelles Ende der Kämpfe einzusetzen. Dieses Angebot habe Trump im Zusammenhang mit dem anstehenden NATO-Gipfel in Ankara gemacht. Auch der ukrainische Präsident Selenskyj erklärte, dass er ein sehr gutes Telefongespräch mit Trump geführt habe. Entscheidend dafür, den Krieg zu beenden, sei die amerikanische Entschlossenheit, so Selenskyj. Im Iran haben tausende Menschen am Beginn der Trauerfeiern für den ehemaligen obersten Führer Ayatollah Khamenei teilgenommen. 6 Tage lang soll die Leiche Khameneis an verschiedenen Orten im Iran und im benachbarten Irak aufgebahrt werden. Vor mehr als 4 Monaten war der Machthaber bei einem Luftangriff im Irankrieg von den USA getötet worden. Khamenei hatte die Islamische Republik 37 Jahre lang mit brutaler Härte geführt. Frankreich steht im Viertelfinale der Fußball-Weltmeisterschaft. Die Mannschaft setzte sich im Achtelfinale mit 1:0 gegen Paraguay durch. Aus dem ARD-WM-Team Michael Küster.
3: Frankreich hat sich schwer getan mit den Defensivkünstlern aus Paraguay. Am Ende reichte ein verwandelter Foul-Elfmeter von Superstar Kylian Mbappé für den knappen 1:0-Erfolg in Philadelphia. Der Vize-Weltmeister steht damit im Viertelfinale und trifft dort am kommenden Donnerstag auf Marokko. Die Nordafrikaner hatten schon zuvor ihr Viertelfinalticket gebucht,